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1: Ich bin Katrin Müller. Die Zange schließt sich um Saudi-Arabien. Im Westen bedroht die Houthi-Miliz eine Exportroute, im Osten blockiert der Iran die Straße von Hormuz. Eine wichtige Pipeline wird nach Attacken dicht gemacht. Ein Schritt, den auch Verbraucher hierzulande im Portemonnaie zu spüren bekommen dürften.
2: Drohnenangriffe aus dem Irak hatten die Pipeline beschädigt. Wer dahinter steckt, ist noch unklar. Umso klarer dagegen die Folgen der Attacke. Der Druck auf den weltgrößten Ölexporteur erhöht sich. Die saudischen Exporte sinken und damit dürfte der Ölpreis weiter in die Höhe schießen und damit auch die Spritpreise in Deutschland weiter steigen lassen. Tanja Wagner, Nachrichtenredaktion.
1: Kanzler Friedrich Merz verliert den Rückhalt in der Gesellschaft. Nach einer aktuellen Umfrage im Auftrag der Bild halten ihn 78% der Befragten für falsch auf dem Posten. In seiner Koalition gibt es derweil neuen Streit beim geplanten Aus für die Rente mit 63. Unionsfraktionschef Thorsten Frey sagte dem Redaktionsnetzwerk Deutschland, 5 Jahre Übergangszeit, wie sie aus der SPD vorgeschlagen werden, seien zu lang.
3: Wer kurz vor der Rente steht, soll nicht plötzlich völlig neu planen müssen. Darin sind sich Union und SPD einig. Gestritten wird darüber, wie viel Zeit die Betroffenen bekommen. Die SPD hält etwa 5 Jahre für sinnvoll. Unionsfraktionschef Frey ist das deutlich zu lang. Wie viele Jahre er für richtig hält, sagt Frey aber nicht. Die Rentenkommission legt sich da ebenfalls nicht fest. Zoe Tassovali, Nachrichtenredaktion.
1: Beim Filmfestival in Venedig ist die dänische Regisseurin Mael Tuki für ihren Film Woman Unknown mit dem Goldenen Löwen ausgezeichnet worden. Die Hauptdarstellerin des Historiendramas Mathilde Assel gewann den Preis als beste Schauspielerin. Der große Preis der Jury ging an das Drama Possible Love des südkoreanischen Filmemachers Lee Chang-dong, das von Klassenunterschieden handelt. Zum Sport. Köln hat einen Heimsieg gegen Werder Bremen aus der Hand gegeben. Die Mannschaft kam nach einer frühen Führung am Ende nicht über ein 1:1 hinaus. Davor hatte sich Freiburg nach einem 5:0 gegen Mönchengladbach an die Tabellenspitze gesetzt. Außerdem spielten Dortmund Paderborn 3:0, Hoffenheim Stuttgart 2:1, Augsburg Leverkusen 2:2 und Mainz Eintracht Frankfurt 1:3.
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1: Ich bin Katrin Müller. Der weiter eskalierende Konflikt im Nahen Osten setzt den weltgrößten Ölexporteur Saudi-Arabien massiv unter Druck. Nach der iranischen Blockade der Straße von Hormuz und der zunehmenden Bedrohung einer Meerenge durch die Houthi-Miliz im Jemen muss das Königreich nach Drohnenangriffen auch noch eine wichtige Pipeline abschalten. Das drosselt die saudischen Exporte und könnte den Ölpreis und damit die Benzinpreise auch in Deutschland noch weiter ansteigen lassen. Nach dem AfD-Wahlsieg in Sachsen-Anhalt sind zehntausende Menschen in vielen Städten des Landes auf die Straße gegangen, um ein Zeichen gegen Ausgrenzung zu setzen. Auf Plakaten mit Sprechchören und klaren Worten forderten die Teilnehmer der Demos mehr gesellschaftlichen Zusammenhalt und eine Überprüfung der AfD.
2: Kein Schritt zurück gegen die AfD und rechte Hetze, hieß es etwa in Düsseldorf. Unter dem Motto Freiheit muss verteidigt werden, wurde in Hamburg zum Handeln aufgerufen. Kondome werden besser geprüft als rechte Verdachtsfälle, stand auf den Plakaten in Schwerin zu lesen. Berlin, Leipzig, Mainz, München, überall reihten sich Tausende in die Protestzüge ein. Von Familien beim Samstagsausflug über die Omas gegen rechts bis hin zu Gewerkschaftsmitgliedern. Hintergrund der Proteste ist der Wahlsieg der AfD am letzten Wochenende. Die Partei hatte die absolute Mehrheit in Sachsen-Anhalt nur knapp verfehlt. Tanja Wagner, Nachrichtenredaktion.
1: Deutschlandweit öffnen heute wieder historische Gebäude für einen Besuch und das in der Regel kostenlos. Am Tag des offenen Denkmals sollen auch Menschen für eine Besichtigung angelockt werden, die sonst eher andere Ausflüge machen.
3: Welches Denkmal bietet sich bei mir um die Ecke für einen Besuch an? Das kann jeder online unter tagdesoffenendenkmals.de nachschauen. Es gibt auch eine App. Deutschlandweit machen 6500 Denkmäler mit. Manche sind sonst nicht für die Öffentlichkeit zugänglich. Finn Wiens, Nachrichtenredaktion.
1: Zum Fußball. In der Bundesliga haben sich Köln und Werder Bremen mit einem 1:1 Unentschieden getrennt. Davor hatte sich Freiburg nach einem 5:0 gegen Mönchengladbach an die Tabellenspitze gesetzt. Außerdem spielten Dortmund Paderborn 3:0, Hoffenheim Stuttgart 2:1, Augsburg Leverkusen 2:2 und Mainz Eintracht Frankfurt 1:3.
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1: Ich bin Katrin Müller. Kanzler Friedrich Merz verliert den Rückhalt in der Gesellschaft. Nach einer aktuellen Umfrage im Auftrag der Bild halten ihn 78% der Befragten für falsch auf dem Posten. Gerade mal noch jeder Siebte hält zu ihm.
2: Es geht weiter bergab für Kanzler Merz. Vor einem Jahr war immerhin noch fast ein Drittel der Befragten mit seiner Arbeit zufrieden. Glaubt man den Umfragen heute, hat er es sich inzwischen sogar bei 58% der Anhänger von CDU und CSU verscherzt. Auch Vizekanzler Klingbeil kommt bei den Menschen nicht mehr sonderlich gut an. Rund die Hälfte der Befragten findet nicht, dass er an die Spitze der SPD gehört. Auch lehnen viele Menschen die Brandmauer zur AfD ab. Fast jeder Zweite hält sie einfach nicht mehr für zeitgemäß. Tanja Wagner, Nachrichtenredaktion.
1: In mehreren Städten in Deutschland sind Menschen für eine offene demokratische Gesellschaft auf die Straße gegangen. Auf bunten Protestzügen forderten tausende Menschen ein klares Zeichen gegen rechts. Besonders große Demos gab es in Düsseldorf, Hamburg, Berlin und München. In mehreren Städten fanden außerdem Kundgebungen der sogenannten Prüfprotestreihe statt. Die Initiative fordert die Prüfung eines Verbotsverfahrens rechtsextremer Parteien. US-Präsident Donald Trump hat bei seinem Besuch in Irland für große Aufregung gesorgt. Er wolle sehr gerne eine Wiedervereinigung von Irland und Nordirland sehen, sagte Trump nach einem Treffen mit dem irischen Regierungschef in Dublin. Irgendwann werde das ohnehin passieren, meinte Trump.
3: Eine Wiedervereinigung wäre ein großer Erfolg, auf den alle stolz sein könnten, sagte Trump. Die Teilung der irischen Insel besteht seit mehr als 100 Jahren und war über Jahrzehnte Auslöser blutiger Konflikte. Während Irland eine unabhängige Republik wurde, blieb Nordirland Teil des Vereinigten Königreichs. Das Karfreitagsabkommen regelt, unter welchen Voraussetzungen über eine Vereinigung abgestimmt werden kann. Die britische Regierung verwies darauf, dass dafür ein klarer Konsens nötig sei. Aus London, Philipp Detlefs.
1: Zum Fußball. Köln hat einen Heimsieg gegen Werder Bremen aus der Hand gegeben. Die Mannschaft kam nach einer frühen Führung am Ende nicht über ein 1:1 hinaus. Zuvor hatte sich Freiburg nach einem 5:0 gegen Mönchengladbach an die Tabellenspitze gesetzt. Außerdem spielten Dortmund Paderborn 3:0, Hoffenheim Stuttgart 2:1, Augsburg Leverkusen 2:2 und Mainz Eintracht Frankfurt 1:3.
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1: Ich bin Katrin Müller. Der weiter eskalierende Konflikt im Nahen Osten setzt den weltgrößten Ölexporteur Saudi-Arabien massiv unter Druck. Nach der iranischen Blockade der Straße von Hormuz und der zunehmenden Bedrohung einer Meerenge durch die Houthi-Miliz im Jemen muss das Königreich nach Drohnenangriffen auch noch eine wichtige Pipeline abschalten. Das drosselt die saudischen Exporte und könnte den Ölpreis und damit die Benzinpreise auch in Deutschland noch weiter ansteigen lassen. Nach dem AfD-Wahlsieg in Sachsen-Anhalt sind zehntausende Menschen in vielen Städten des Landes auf die Straße gegangen, um ein Zeichen gegen Ausgrenzung zu setzen. Auf Plakaten mit Sprechchören und klaren Worten forderten die Teilnehmer der Demos mehr gesellschaftlichen Zusammenhalt und eine Überprüfung der AfD.
2: Kein Schritt zurück gegen die AfD und rechte Hetze, hieß es etwa in Düsseldorf. Unter dem Motto Freiheit muss verteidigt werden, wurde in Hamburg zum Handeln aufgerufen. Kondome werden besser geprüft als rechte Verdachtsfälle, stand auf den Plakaten in Schwerin zu lesen. Berlin, Leipzig, Mainz, München, überall reihten sich Tausende in die Protestzüge ein, von Familien beim Samstagsausflug über die Omas gegen rechts bis hin zu Gewerkschaftsmitgliedern. Hintergrund der Proteste ist der Wahlsieg der AfD am letzten Wochenende. Die Partei hatte die absolute Mehrheit in Sachsen-Anhalt nur knapp verfehlt. Tanja Wagner, Nachrichtenredaktion.
1: Deutschlandweit öffnen heute wieder historische Gebäude für einen Besuch und das in der Regel kostenlos. Am Tag des offenen Denkmals sollen auch Menschen für eine Besichtigung angelockt werden, die sonst eher andere Ausflüge machen.
3: Welches Denkmal bietet sich bei mir um die Ecke für einen Besuch an? Das kann jeder online unter tagdesoffenendenkmals.de nachschauen. Es gibt auch eine App. Deutschlandweit machen 6500 Denkmäler mit. Manche sind sonst nicht für die Öffentlichkeit zugänglich. Finn Wiens, Nachrichtenredaktion.
1: Zum Fußball. In der Bundesliga haben sich Köln und Werder Bremen mit einem 1:1 Unentschieden getrennt. Davor hatte sich Freiburg nach einem 5:0 gegen Mönchengladbach an die Tabellenspitze gesetzt. Außerdem spielten Dortmund Paderborn 3:0, Hoffenheim Stuttgart 2:1, Augsburg Leverkusen 2:2 und Mainz Eintracht Frankfurt 1:3.
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4: Ich wünsche euch einen guten Start in diesen Sonntag, den 13. September. Mein Name ist Eva-Maria Lechler und ich begleite euch heute durch den Sonntagmorgen. In 4 Tagen startet im Bistum Limburg wieder eines der großen Highlights des Jahres, das Kreuzfest. Gefeiert wird rund um den Limburger Dom und im idyllischen Bischofsgarten mit Gottesdiensten, Begegnungen und einem ziemlich besonderen Programmpunkt. Einer Silent Disco. Kirche und Party, wie passt das eigentlich zusammen? Bleibt dran, wir nehmen euch gleich mit nach Limburg und verraten euch, was euch beim Kreuzfest erwartet.
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0: Ich wünsche euch einen wunderschönen Start in den Sonntagmorgen. Ihr hört Gott und die Welt, die Kirchensendung auf Antenne Mainz. Ja, ab Donnerstag steht im Bistum Limburg wieder das Event des Jahres an, das Kreuzfest. Es wird im Dom und im idyllischen Bischofsgarten gefeiert. Und da locken neben im besten Fall angenehmen Spätsommertemperaturen auch viele tolle Programmpunkte. Eines der Highlights wird eine Silent Disco im Bischofsgarten sein. Dazu unsere Antenne Mainz Reporterin Donna Schwarz.
1: Und das ist wirklich ein total besonderes Erlebnis. Die Besucher bekommen am Eingang Kopfhörer, können dann zwischen zwei Musikkanälen wählen. Aktuelle Charts und Schlager. Die werden von DJs vor Ort aufgelegt. Draußen hört man nichts, aber in den Ohren läuft Musik. Und wenn man eine Pause will, kann man in die Chill-Out-Area gehen. Hier gibt's Liegestühle und eine Cocktailbar. Das alles im eindrucksvollen Ambiente des Limburger Bischofsgartens. Der ist nämlich immer nur zu besonderen Anlässen geöffnet und wird an dem Abend sogar extra farbig illuminiert. Und ein Skybeamer zeigt euch, wo die Party steigt.
0: Klingt richtig, richtig cool. Kirche verbindet man ja eigentlich nicht so mit Party. Was steckt denn dahinter?
1: Das Bistum will zeigen, Kirche kann und soll mitten im Leben stattfinden. Da passt eine Party doch wunderbar und das Motto des Kreuzfests in diesem Jahr irgendwie auch. Hab Mut, steh auf. Ansonsten haben die 4 Tage noch andere besondere Events im Gepäck. Es gibt wieder einen Familientag mit Klassenprogramm und eröffnet wird das Kreuzfest mit einem Evensong im Dom. Das ist ein musikalisches Abendgebet mit der Limburger Mädchenkantorei und Bischof Georg Betzing.
0: Danke dir, Donna. Da hast du uns einen richtig schönen Appetizer serviert. Das Kreuzfest im Bistum Limburg läuft von Donnerstag bis einschließlich Sonntag. Da gibt es übrigens im Limburger Dom einen festlichen Abschlussgottesdienst mit unserem neuen Mainzer Weihbischof Joshi Pottikel. Alles zum Programm bekommt ihr online bei uns auf antenne-mainz.de. Klickt euch gerne mal rein.

0: startet gut rein in den Sonntagmorgen mit Gott und die Welt, unsere Kirchensendung auf Antenne Mainz. Was denkt ihr, haben die Personen gemeinsam? Martin Luther, Johann Wolfgang von Goethe, Napoleon und die Lorelei? Habt ihr vielleicht schon eine Idee? Es gibt sie nämlich alle als Playmobil-Figur. Und jetzt soll noch eine Berühmtheit dazukommen. Hildegard von Bingen, Klostergründerin und Powerfrau des Mittelalters. Die Landrätin Bettina Dickes aus Bad Kreuznach hatte die Idee und ist in Gesprächen mit Playmobil.
1: Es ist total spannend, dass sich verschiedenste Personen schon bei mir gemeldet haben. Aus der Kirche, Menschen, die Mittelalterforschung betreiben, die einfach Lust an dem Thema haben und Vorschläge gebracht haben. Und ja, das ist spannend und ich freue mich auf den Dialog, wenn wir dann auch, ich sag mal, die richtige Hildegard konzipieren können.
0: Bettina Dickes schwebt vor, die Figur möglichst realistisch umzusetzen. Also auch so, wie die Ordensfrau Hildegard gekleidet war. Was da geht, das klärt sie aktuell mit Playmobil. Dass es die Heilige auch als Plastikfigur geben sollte, davon ist die Landrätin überzeugt.
1: Für mich ist Thema Hildegard von Bingen ehrlicherweise ein Zeitgeist. Denn die Themen, die sie behandelt hat, zu sich selbst zu finden, Kraft aus der Natur zu schöpfen, sich wirklich mit allen Sinnen auch auf unsere Welt einzulassen, das ist etwas, was auch heute die Menschen suchen. Und dann bin ich selbst eine Frau. Und ich finde, die Frau Hildegard von Bingen, diese mutige Frau des Mittelalters, die einfach allen die Stirn gezeigt hat, das ist etwas, was mich persönlich ganz massiv beeindruckt.
0: Diese Woche am Donnerstag ist der offizielle Gedenktag der heiligen Hildegard. Wann ihre Figur auf den Markt kommt, ist noch offen. Wenn es nach Bettina Dickes geht, gerne so früh wie möglich.
1: Es gab vor vielen Jahren eine Umfrage, wer denn die bekanntesten Deutschen sind. Und da war Hildegard die bekannteste deutsche Frau. Und ich finde, dann hat sie es auch verdient, dass man sie abbildet. Und zudem haben wir natürlich das Jubiläumsjahr in 2029, das Jubiläum ihres Todestages. Wir haben die Bundesgartenschau. Und alles in allem sind wir so rund um das Thema Hildegard von Bingen unterwegs, dass ich glaube, das ist genau der richtige Zeitpunkt, um sie in Szene zu setzen.
0: Wie die Idee in Bingen ankommt, immerhin der Ort, wo Hildegard damals gelebt und gewirkt hat, das hört ihr in der nächsten halben Stunde hier auf Antenne Mainz, also dranbleiben.

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1: Schön, dass ihr wieder mit am Start seid. Mein Name ist Eva-Maria Lechler und ich begleite euch durch den Sonntagmorgen. Hildegard von Bingen ist eine heilige Klostergründerin, Gelehrte und eine echte Powerfrau des Mittelalters gewesen. Und vielleicht steht sie bald auch im Spielzeugregal. Denn Hildegard soll eine eigene Playmobil-Figur bekommen. Doch wie kommt diese Idee eigentlich dort an, wo sie gelebt und gewirkt hat? Alle Infos dazu hört ihr gleich hier auf Antenne Mainz.
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0: Einen wunderschönen guten Morgen wünsche ich euch. Ihr hört Gott und die Welt, die Kirchensendung auf Antenne Mainz. Gerade haben wir schon drüber gesprochen. Hildegard von Bingen, die berühmte Heilige, Klostergründerin und Powerfrau des Mittelalters. Und sie soll es bald als Playmobil-Figur geben. Es gibt schon viele andere Berühmtheiten als kleine Plastikfigur. Martin Luther, Goethe, Napoleon und sogar die Lorelei. Wie kommt die Idee eigentlich an? Wir haben da gefragt, wo die heilige Hildegard gelebt und gewirkt hat. In Bingen, und zwar die katholische Frauengemeinschaft, kurz KFD. Was halten Sie von einer Playmobil-Hildegard?
1: Also ich fand es erstmal so, ehrlich gesagt, etwas befremdlich, weil die heilige Hildegard in Plastik und als Playmobil-Figur konnte ich mir erstmal gar nicht vorstellen. Und dann frage ich mich natürlich auch, ne, wo steht die dann zu Hause? Und die wird dann einfach in 80% in irgendeiner Spielzeugkiste bei anderen Figuren liegen. Und dafür ist mir eigentlich die heilige Hildegard ein bisschen schade. Ist ja eine große Kirchenlehrerin, eine Heilige, die uns sehr viel zu sagen hat. Ich denke, ein achtsamer Umgang damit und ein paar Worte dazu gesagt. Vielleicht als Auslöser, dass die Eltern dann was dazu erzählen. Ne, was hat sie so gemacht? Wo hat sie gewohnt? Okay, aber nur einfach so und sie taucht dann auf irgendeiner Ritterburg auf. Dafür wäre das mir einfach zu wenig.
2: 2012 wurde sie heilig gesprochen. Kurze Zeit später wurde sie als Kirchenlehrerin ernannt. 2029 gedenken wir dem 850. Todestag und uns fällt ein, wir entwickeln eine Playmobil-Figur. Vielleicht denke ich da nicht zeitgerecht oder altersgerecht Kindern das näher zu bringen. Klar lässt sich das Marketing gut verkaufen, super zur Buga noch, ja, ich sag mal Blümchenshow mit Hildegard, aber das passt nicht.
3: Ein bisschen nachvollziehen kann ich es. Man überlegt ja, was gibt man den Leuten an die Hand. Hildegard steht für Bingen. Wir sind auch stolz auf Hildegard. Ob jetzt Playmobil der richtige Weg ist, das ist die andere Frage. Erstens ist Playmobil sehr uniform. Das heißt, sie können der auch alles aus der Hand nehmen und dann macht der Kleine ein Gewehr statt der Blumen in die Hand. Das ist alles möglich, ja. Es ist ein Souvenir, mehr ist es nicht.
0: Die Frauen der KfD in Bingen sind eher skeptisch, was eine Playmobil Hildegard von Bingen angeht. Landrätin Bettina Dickes aus Bad Kreuznach ist in Gesprächen mit Playmobil. Spätestens 2029 zum Jubiläum ihres Todestages sollte die Figur auf den Markt kommen. Gerne auch früher. Wie sie aussehen könnte? Wir haben Bilder auf antenne-mainz.de. Klickt euch gerne mal auf der Homepage durch.

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1: Ich bin Uli Reitinger. Zwar stellen immer weniger Menschen einen Asylantrag in Deutschland, aber die, die es tun, sind damit meist erfolgreich. Wie aus Zahlen der Bundesregierung hervorgeht, erhielt fast jeder Zweite im ersten Halbjahr den Schutzstatus. Die meisten davon kommen aus Afghanistan.
2: Im ersten Halbjahr haben fast 40.000 Menschen zum ersten Mal einen Asylantrag gestellt. Das sind nur noch halb so viele wie im Vorjahreszeitraum. Fällt der Bescheid positiv aus, spielt bei der Hälfte der Fälle der Familienschutz eine Rolle. Noch höher war die Quote bei Flüchtlingen aus Afghanistan. Grund dafür ist ein Urteil des Europäischen Gerichtshofs. Das hatte entschieden, dass Frauen seit der Machtübernahme der Taliban grundsätzlich einen Schutzanspruch haben. Babette Büchner, Nachrichtenredaktion.
1: Die Probleme bei der Bahn und der Verkehrsinfrastruktur sieht Verkehrsminister Bilger als einen Faktor für die Unzufriedenheit im Land. Er will nun immerhin die abgeschaffte Familienreservierung wieder einführen. Man sei mit der Bahn dazu im Gespräch, sagte Bilger den Zeitungen der Funke Mediengruppe.
3: Die Bahn hatte die Familienreservierung vor gut einem Jahr abgeschafft. Bis dahin konnten Familien für 10,40 Euro bis zu 5 Sitzplätze gemeinsam reservieren. Seitdem muss für jeden Platz einzeln bezahlt werden. Neben Minister Bilger fordert auch der Verkehrsclub Deutschland eine Rückkehr zur Familienreservierung. Die Petition haben schon rund 130.000 Menschen unterschrieben. Katrin Müller, Nachrichtenredaktion.
1: Neue Umfrage. Die AfD hat ihren Vorsprung vor der Union im Vergleich zur Vorwoche ausgebaut. Im Insa-Sonntagstrend für die Bild kommt die AfD bundesweit auf 29%, ein Plus von einem Prozentpunkt. Die Union bleibt bei 20%. Die Grünen verbessern sich auf 14% und überholen damit die SPD, die bei 13% verharrt. Die Linke kommt weiterhin auf 10%, FDP und BSW scheitern an der 5%-Hürde. Zum Fußball. Der SC Freiburg und Borussia Dortmund geben sich in der Bundesliga weiter keine Blöße. Beide Teams haben 3 Siege in den ersten 3 Spielen geholt. Freiburg gewann gestern gegen Mönchengladbach mit 5:0 und der BVB besiegte Paderborn mit 3:0. Die anderen Samstagsspiele: Hoffenheim gegen Stuttgart 2:1, Augsburg-Leverkusen 2:2, Mainz gegen Frankfurt 1:3 und Köln-Bremen 1:1.
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4: Und mit mir Eva-Maria Lechler und ihr hört die Kirchensendung auf Antenne Mainz. Was passiert eigentlich mit einem Ort, wenn Bäcker, Metzger und andere kleine Geschäfte nach und nach verschwinden? Dann fehlen nicht nur die Einkaufsmöglichkeiten, sondern auch die Plätze, an denen man sich trifft, miteinander quatscht und Neuigkeiten austauscht. Genau das war in Gaulsheim bei Bingen der Fall. Doch die katholische Kirche hat dort einen neuen Treffpunkt geschaffen. Mit Kaffee, Gemeinschaft und einer ziemlich beeindruckenden Kuchenauswahl. Bleibt dran, gleich nehmen wir euch mit zum Kaffeetreff an der Kräuterkirche.
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0: Einen wunderschönen guten Sonntagmorgen wünsche ich euch. Ihr hört Gott und die Welt, die Kirchensendung auf Antenne Mainz. Ja, der Bäcker, der hat dicht gemacht. Auch der Metzger ist mittlerweile geschlossen. Seit einigen Jahren ist das die Realität in Gaulsheim, einem Stadtteil von Bingen. Fett auf weg, wo die Gaulsheimer das Neueste aus dem Ort bequatschen können. Seit 2 Jahren gibt es jetzt aber genauso einen Ort wieder, geschaffen von der katholischen Kirche. Das weiß Antenne Mainz-Reporter Christian Spangenberg.
1: Die Kirche bringt den Ort zusammen. Hier in Bingen-Gaulsheim, direkt neben der Kräuterkirche, findet einmal im Monat der Kaffeetreff statt. Im wunderschönen Garten des alten Pfarrhauses stehen hier super viele Gartengarnituren unter Bäumen im Schatten. Man kann also super gut hier sitzen. Und dazu gibt es Kaffee und 12 verschiedene Kuchen. Claudia Zwerg, welche haben Sie denn so?
2: Also der Himbeerschmand, das ist der absolute Renner. Genauso wie der Mandarinenschmand. Also das sind die Kuchen, die immer ganz schnell weggehen.
1: Glaube ich Ihnen, Mandarine bin ich sofort dabei. Und auch ganz besonders?
2: Ja, genau, Feigen, frisch gepflückt aus dem Nachbargarten.
1: Das eben auch zu ganz humanen Preisen, also 2 Euro fürs Stück Kuchen und dann aber, ganz wichtig, unbedingt bezahlen bei Paul Frohwein an der Kasse.
3: Ja, ich bin beim zweiten Treff als Vertretung von meiner Frau gekommen und dann habe ich die Kasse geerbt und seit der Zeit habe ich sie, weil keiner so richtig an die Kasse will. Sind alle lieber am Kuchen.
1: Ich wollte gerade sagen, aber Kasse muss auch gemacht werden.
3: Genau, das gehört dazu.
1: Gut, bezahlt ist, heißt also jetzt genießen.
0: Wow, 12 verschiedene Kuchensorten, die es da in Gaulsheim gibt. Respekt. Wie der Kaffeetreff an der Kräuterkirche bei den Besuchern ankommt, das hört ihr gleich auf Antenne Mainz, also dranbleiben.

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0: Wir starten rein in diesen Sonntag mit einer guten Nachricht für Bingen-Gaulsheim. Im Ort gab es lange Zeit keinen Platz mehr, wo die Menschen sich einfach mal so treffen können. Seit 2 Jahren bringt die katholische Kirche nun die Leute zusammen. Beim Kaffeetreff an der Kräuterkirche. Einmal im Monat verwandelt sich der Garten vom alten Pfarrhaus dabei in ein großes Café mit 12 verschiedenen Kuchensorten. Schmeckt bestimmt richtig lecker, oder? Unser Antenne Mainz Reporter Christian Spangenberg.
1: Das war echt super lecker. Mandarine, Schmandkuchen. Was hatten Sie gerade? Außer Kaffee?
2: Ich habe gerade Birnenschmandkuchen und muss sagen, mindestens genauso lecker. So was hatte ich noch nie. Und ich bin total begeistert. Also ist eine Gelegenheit, hier ganz viele Kuchen zu probieren. Die Vielfalt ist stark.
1: Was würden Sie sagen, warum braucht es so Orte heutzutage? Wenn ich jetzt auf die Jugend schaue, viel wird daheim rumgehangen, viel wird rumgedaddelt auf dem Handy und so weiter. Warum braucht es sowas wie hier im Pfarrgarten?
3: Früher gab es hier gegenüber der Kirche die Bäckerei und nebendran den Metzger. Ja, und da hat man sich immer wieder gesehen und das gibt es halt jetzt alles nicht mehr.
1: Dann braucht es halt eben jetzt hier die Kirche oder wen auch immer oder Ehrenamtliche, die sagen, komm, wir bringen wieder Leute zusammen.
3: So ist es genau. Deswegen, wenn wir können, gehen wir regelmäßig hierher.
4: Ja, damit man einfach mal wieder zusammenkommt mit Leuten aus dem Ort oder aus dem Nachbarort ins Gespräch kommt, ja, und sich austauscht, ist einfach schön.
1: Der Kaffeetreff an der Kräuterkirche bringt also super viele verschiedene Menschen zusammen, die am Ende auch noch mithelfen, oder Claudia Zwag vom Kaffeeteam?
5: Wir sind verschwitzt, wenn wir abends gehen, bis ja alles wieder nachher zurückgebaut wird. Da helfen auch die Gäste mit, die bis zuletzt sitzen bleiben, die klemmen sich dann schon mal die Sitzunterlage unter den Arm. Die helfen noch mit und die sind so begeistert. Ja, mehr kann man eigentlich gar nicht verlangen.
0: Einmal im Monat bringt die katholische Kirchengemeinde in Bingen-Gaulsheim den Ort zusammen. All das geht natürlich nur mit super engagierten ehrenamtlichen Helfern. Der nächste Kaffeetreff an der Kräuterkirche ist schon nächsten Samstag. Also vormerken und los geht's um 2:30. Schaut doch gern vorbei.

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1: Wir haben kurz nach 7:30 in der Früh und ihr hört die Kirchensendung mit mir, Eva-Maria Lechler. Den Mainzer Dom, das Römische Theater oder die Kaiserpfalz in Ingelheim kennen wahrscheinlich die meisten von euch. Aber in unserer wunderschönen Region gibt es noch jede Menge kleinere Schätze, an denen wir im Alltag vielleicht einfach vorbeilaufen. Heute, am Tag des offenen Denkmals, öffnen viele von ihnen ihre Türen. Wir schauen uns eine ganz besondere Kirche in Bischofsheim mal genauer an, die von außen eher unscheinbar wirkt, im Inneren aber einige Überraschungen bereithält. Bleibt dran, gleich nehme ich euch mit auf eine kleine Entdeckungstour.
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0: Einen wunderschönen guten Morgen wünsche ich euch. Mein Name ist Eva-Maria Lechler und ihr hört Gott und die Welt, die Kirchensendung auf Antenne Mainz. Unseren wunderschönen Dom, das Römische Theater oder die Kaiserpfalz in Ingelheim, die kennt man ja alle. Viele tolle kleinere Denkmäler laufen aber oft unter dem Radar. Heute habt ihr die Möglichkeit, sogar deutschlandweit ganz viele zu besuchen. Zum Beispiel im Bischofsheim. Hier gibt es eine außergewöhnliche Kirche, wie mir Christine Stotz aus der Gemeinde erzählt hat.
1: Weil sie die erste Spannbetonkirche ist, die in Deutschland gebaut wurde, von dem Architekten Dominikus Böhm. Und das war sein erster großer Entwurf für eine Kirche. Und sie bekam den Namen Christkönigskirche. Dieser Christkönigssonntag, der ist erst in diesem Jahr eingeführt worden. Und somit war das auch die erste Christkönigskirche.
0: Gut versteckt und perfekt ins Stadtbild angepasst ist sie. Von außen aus Backstein, aber innen aus Beton. Das ist aber nicht alles, was die Kirche besonders macht.
1: Eigentlich muss man sich in dieser Kirche alles anschauen, weil man muss es auf sich wirken lassen, dieses große Kreuz, auf das man zugeht. Die Parabeln, der Lichteinfall, die Orgel natürlich, weil sie versteckt ist. Wenn man reinkommt, denkt man, ach, diese Kirche hat ja gar keine Orgel. Und wenn man ein Stückchen weiter vorgeht oder wenn man sie dann hört, dann ist es also auch eine ganz interessante Erfahrung.
0: Neben einem spannenden Denkmal erwartet euch noch viel mehr rund um die Kirche.
1: Es gibt immer ein kleines Rahmenprogramm dazu. Es gibt dann hier im Anschluss ein kleines Pfarrfest im Pfarrgarten, wo man sich wieder zusammenfinden kann, jung und alt und evangelisch, katholisch oder was auch immer. Dass man einfach einen Ort der Begegnung hat und dass wir somit im Gespräch bleiben.
0: Über 300 Denkmäler in Rheinland-Pfalz sind mit dabei. Einen kleinen Einblick in die Christkönigkirche in Bischofsheim haben wir im Video auf antenne-mainz.de. Da findet ihr auch alle weiteren Infos zum Tag des offenen Denkmals. Also klickt euch gerne mal rein.

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1: Ich bin Uli Reitinger. Die Zahl der neuen Asylanträge in Deutschland sinkt. Gleichzeitig wächst allerdings der Anteil derjenigen, die erfolgreich um Schutz ersuchen. Die Schutzquote des Bundesamts für Migration und Flüchtlinge lag laut Bundesregierung im ersten Halbjahr bei gut 47%. Im Jahr 2025 lag sie rund 10% niedriger. Eine wichtige Rolle spielte der Familienschutz. Fast die Hälfte der positiven Entscheidungen entfällt auf diesen Schutzstatus. Kanzler Merz verliert mehr und mehr an Rückhalt in der Gesellschaft. Nach einer aktuellen Umfrage im Auftrag der Bild-Zeitung halten ihn 78% der Befragten für falsch auf dem Posten. Gerade mal noch jeder Siebte hält zu ihm.
2: Es geht weiter bergab für Kanzler Merz. Vor einem Jahr war immerhin noch fast ein Drittel der Befragten mit seiner Arbeit zufrieden. Glaubt man den Umfragen heute, hat er es sich inzwischen sogar bei 58% der Anhänger von CDU und CSU verscherzt. Auch Vizekanzler Klingbeil kommt bei den Menschen nicht mehr sonderlich gut an. Rund die Hälfte der Befragten findet nicht, dass er an die Spitze der SPD gehört. Auch lehnen viele Menschen die Brandmauer zur AfD ab. Fast jeder Zweite hält sie einfach nicht mehr für zeitgemäß. Tanja Wagner, Nachrichtenredaktion.
1: Heute ist Tag des offenen Denkmals. Bundesweit werden mehr als 6000 Denkmäler geöffnet. Die Veranstalter sprechen von Deutschlands größtem Kulturevent. Im Internet steht genau, wo was angeboten wird. Besonders im Fokus steht in diesem Jahr Bamberg. In der oberfränkischen Welterbestadt findet die zentrale Eröffnungsveranstaltung statt. Und noch zum Sport. In der Fußball-Bundesliga hat der SC Freiburg den dritten Sieg im dritten Spiel eingefahren und sich an die Tabellenspitze gesetzt. Die Freiburger gewannen gegen Borussia Mönchengladbach mit 5:0. Für die Borussia war es die dritte Niederlage. Sportdirektor Ruven Schröder sagte nachher bei DAZN:
3: Heute einfach wirklich sehr deprimiert und auch sauer und auch, wie gesagt, ein Stück weit frustriert. Einfach über die Situation, die wir gerade haben. Und das muss sich ändern. Und dass jeder jetzt gut daran zu schlafen und morgen früh wirklich die Dinge ganz klar anzusprechen.
1: Die anderen Ergebnisse der Samstagsspiele: Borussia Dortmund gegen Paderborn 3:0, Hoffenheim-Stuttgart 2:1, Augsburg-Leverkusen 2:2, Mainz gegen Frankfurt 1:3 und Köln gegen Bremen 1:1.
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4: Ich wünsche euch einen guten Start in diesen Sonntag, den 13. September. Mein Name ist Eva-Maria Lechler und ich begleite euch heute durch den Sonntagmorgen. In 4 Tagen startet im Bistum Limburg wieder eines der großen Highlights des Jahres, das Kreuzfest. Gefeiert wird rund um den Limburger Dom und im idyllischen Bischofsgarten mit Gottesdiensten, Begegnungen und einem ziemlich besonderen Programmpunkt. Einer Silent Disco. Kirche und Party, wie passt das eigentlich zusammen? Bleibt dran, wir nehmen euch gleich mit nach Limburg und verraten euch, was euch beim Kreuzfest erwartet.
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0: Ich wünsche euch einen wunderschönen Start in den Sonntagmorgen. Ihr hört Gott und die Welt, die Kirchensendung auf Antenne Mainz. Ja, ab Donnerstag steht im Bistum Limburg wieder das Event des Jahres an, das Kreuzfest. Es wird im Dom und im idyllischen Bischofsgarten gefeiert. Und da locken neben im besten Fall angenehmen Spätsommertemperaturen auch viele tolle Programmpunkte. Eines der Highlights wird eine Silent Disco im Bischofsgarten sein. Dazu unsere Antenne Mainz Reporterin Donna Schwarz.
1: Und das ist wirklich ein total besonderes Erlebnis. Die Besucher bekommen am Eingang Kopfhörer, können dann zwischen zwei Musikkanälen wählen. Aktuelle Charts und Schlager, die werden von DJs vor Ort aufgelegt. Draußen hört man nichts, aber in den Ohren läuft Musik. Und wenn man eine Pause will, kann man in die Chill-Out-Area gehen. Hier gibt's Liegestühle und eine Cocktailbar. Das alles im eindrucksvollen Ambiente des Limburger Bischofsgartens. Der ist nämlich immer nur zu besonderen Anlässen geöffnet und wird an dem Abend sogar extra farbig illuminiert. Und ein Skybeamer zeigt euch, wo die Party steigt.
0: Klingt richtig, richtig cool. Kirche verbindet man ja eigentlich nicht so mit Party. Was steckt denn dahinter?
1: Das Bistum will zeigen, Kirche kann und soll mitten im Leben stattfinden. Da passt eine Party doch wunderbar und das Motto des Kreuzfests in diesem Jahr irgendwie auch. Hab Mut, steh auf. Ansonsten haben die 4 Tage noch andere besondere Events im Gepäck. Es gibt wieder einen Familientag mit Klassenprogramm und eröffnet wird das Kreuzfest mit einem Evensong im Dom. Das ist ein musikalisches Abendgebet mit der Limburger Mädchenkantorei und Bischof Georg Betzing.
0: Danke dir, Donna. Da hast du uns einen richtig schönen Appetizer serviert. Das Kreuzfest im Bistum Limburg läuft von Donnerstag bis einschließlich Sonntag. Da gibt es übrigens im Limburger Dom einen festlichen Abschlussgottesdienst mit unserem neuen Mainzer Weihbischof Joshi Pottekel. Alles zum Programm bekommt ihr online bei uns auf antenne-mainz.de. Klickt euch gerne mal rein.

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0: startet gut rein in den Sonntagmorgen mit Gott und die Welt, unsere Kirchensendung auf Antenne Mainz. Was denkt ihr, haben die Personen gemeinsam? Martin Luther, Johann Wolfgang von Goethe, Napoleon und die Lorelei? Habt ihr vielleicht schon eine Idee? Es gibt sie nämlich alle als Playmobil-Figur. Und jetzt soll noch eine Berühmtheit dazukommen. Hildegard von Bingen, Klostergründerin und Powerfrau des Mittelalters. Die Landrätin Bettina Dickes aus Bad Kreuznach hatte die Idee und ist in Gesprächen mit Playmobil.
1: Es ist total spannend, dass sich verschiedenste Personen schon bei mir gemeldet haben. Aus der Kirche, Menschen, die Mittelalterforschung betreiben, die einfach Lust an dem Thema haben und Vorschläge gebracht haben. Und ja, das ist spannend und ich freue mich auf den Dialog, wenn wir dann auch, ich sag mal, die richtige Hildegard konzipieren können.
0: Bettina Dickes schwebt vor, die Figur möglichst realistisch umzusetzen. Also auch so, wie die Ordensfrau Hildegard gekleidet war. Was da geht, das klärt sie aktuell mit Playmobil. Dass es die Heilige auch als Plastikfigur geben sollte, davon ist die Landrätin überzeugt.
1: Für mich ist Thema Hildegard von Bingen ehrlicherweise ein Zeitgeist. Denn die Themen, die sie behandelt hat, zu sich selbst zu finden, Kraft aus der Natur zu schöpfen, sich wirklich mit allen Sinnen auch auf unsere Welt einzulassen, das ist etwas, was auch heute die Menschen suchen. Und dann bin ich selbst eine Frau. Und ich finde, die Frau Hildegard von Bingen, diese mutige Frau des Mittelalters, die einfach allen die Stirn gezeigt hat, das ist etwas, was mich persönlich ganz massiv beeindruckt.
0: Diese Woche am Donnerstag ist der offizielle Gedenktag der heiligen Hildegard. Wann ihre Figur auf den Markt kommt, ist noch offen. Wenn es nach Bettina Dickes geht, gerne so früh wie möglich.
1: Es gab vor vielen Jahren eine Umfrage, wer denn die bekanntesten Deutschen sind. Und da war Hildegard die bekannteste deutsche Frau. Und ich finde, dann hat sie es auch verdient, dass man sie abbildet. Und zudem haben wir natürlich das Jubiläumsjahr in 2029, das Jubiläum ihres Todestages. Wir haben die Bundesgartenschau. Und alles in allem sind wir so rund um das Thema Hildegard von Bingen unterwegs, dass ich glaube, das ist genau der richtige Zeitpunkt, um sie in Szene zu setzen.
0: Wie die Idee in Bingen ankommt, immerhin der Ort, wo Hildegard damals gelebt und gewirkt hat, das hört ihr in der nächsten halben Stunde hier auf Antenne Mainz, also dranbleiben. 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
1: Schön, dass ihr wieder mit am Start seid. Mein Name ist Eva-Maria Lechler und ich begleite euch durch den Sonntagmorgen. Hildegard von Bingen ist eine heilige Klostergründerin, Gelehrte und eine echte Powerfrau des Mittelalters gewesen. Und vielleicht steht sie bald auch im Spielzeugregal. Denn Hildegard soll eine eigene Playmobil-Figur bekommen. Doch wie kommt diese Idee eigentlich dort an, wo sie gelebt und gewirkt hat? Alle Infos dazu hört ihr gleich hier auf Antenne Mainz.
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0: Einen wunderschönen guten Morgen wünsche ich euch. Ihr hört Gott und die Welt, die Kirchensendung auf Antenne Mainz. Gerade haben wir schon drüber gesprochen. Hildegard von Bingen, die berühmte Heilige, Klostergründerin und Powerfrau des Mittelalters. Und sie soll es bald als Playmobil-Figur geben. Es gibt schon viele andere Berühmtheiten als kleine Plastikfigur. Martin Luther, Goethe, Napoleon und sogar die Lorelei. Wie kommt die Idee eigentlich an? Wir haben da gefragt, wo die heilige Hildegard gelebt und gewirkt hat. In Bingen, und zwar die katholische Frauengemeinschaft, kurz KFD. Was halten Sie von einer Playmobil-Hildegard?
1: Also ich fand es erstmal so, ehrlich gesagt, etwas befremdlich, weil die heilige Hildegard in Plastik und als Playmobil-Figur konnte ich mir erstmal gar nicht vorstellen. Und dann frage ich mich natürlich auch, ne, wo steht die dann zu Hause? Und die wird dann einfach in 80% in irgendeiner Spielzeugkiste bei anderen Figuren liegen. Und dafür ist mir eigentlich die heilige Hildegard ein bisschen schad. Ist ja eine große Kirchenlehrerin, eine Heilige, die uns sehr viel zu sagen hat. Ich denke, ein achtsamer Umgang damit und ein paar Worte dazu gesagt. Vielleicht als Auslöser, dass die Eltern dann was dazu erzählen. Ne, was hat sie so gemacht? Wo hat sie gewohnt? Okay, aber nur einfach so und sie taucht dann auf irgendeine Ritterburg auf. Dafür wäre das mir einfach zu wenig.
2: 2012 wurde sie heilig gesprochen. Kurze Zeit später wurde sie als Kirchenlehrerin ernannt. 2029 gedenken wir dem 850. Todestag. Und uns fällt ein, wir entwickeln eine Playmobil-Figur. Vielleicht denke ich, da eine zeitgerecht oder altersgerecht Kindern das näher zu bringen. Klar lässt sich das Marketing gut verkaufen, super zur Buga noch, ja, ich sag mal, Blümchenshow mit Hildegard. Aber das passt nicht.
3: Ein bisschen nachvollziehen kann ich es. Man überlegt ja, was gibt man den Leuten an die Hand. Hildegard steht für Bingen. Wir sind auch stolz auf Hildegard. Ob jetzt Playmobil der richtige Weg ist, das ist die andere Frage. Erstens ist Playmobil sehr uniform. Das heißt, sie können der auch alles aus der Hand nehmen und dann macht der Kleine ein Gewehr statt der Blumen in die Hand. Das ist alles möglich, ja. Es ist ein Souvenir, mehr ist es nicht.
0: Die Frauen der KfD in Bingen sind eher skeptisch, was eine Playmobil Hildegard von Bingen angeht. Landrätin Bettina Dickes aus Bad Kreuznach ist in Gesprächen mit Playmobil. Spätestens 2029 zum Jubiläum ihres Todestages sollte die Figur auf den Markt kommen. Gerne auch früher. Wie sie aussehen könnte. Wir haben Bilder auf antenne-mainz.de. Klickt euch gerne mal auf der Homepage durch.

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1: Ich bin Uli Reitinger. Verkehrsminister Steffen Bilger sieht die Probleme bei Bahn- und Verkehrsinfrastruktur als einen Faktor für die Unzufriedenheit der Bürger. Das sagte er den Zeitungen der Funke Mediengruppe. Die Probleme bei der Bahn und lange Bauzeiten bei Verkehrsprojekten sorgten für Unzufriedenheit. Er setzt auf die Maßnahmen der Bundesregierung zur Planungsbeschleunigung und für mehr Sicherheit bei der Bahn sowie auf die Milliarden aus dem Sondervermögen zur Modernisierung der Verkehrswege. Immer weniger Menschen stellen einen Asylantrag in Deutschland, aber die, die es tun, sind damit meist erfolgreich. Wie aus Zahlen der Bundesregierung hervorgeht, erhielt fast jeder Zweite im ersten Halbjahr 2026 den Schutzstatus. Die meisten davon kommen aus Afghanistan.
2: Im ersten Halbjahr haben fast 40.000 Menschen zum ersten Mal einen Asylantrag gestellt. Das sind nur noch halb so viele wie im Vorjahreszeitraum. Fällt der Bescheid positiv aus, spielt bei der Hälfte der Fälle der Familienschutz eine Rolle. Noch höher war die Quote bei Flüchtlingen aus Afghanistan. Grund dafür ist ein Urteil des Europäischen Gerichtshofs. Das hatte entschieden, dass Frauen seit der Machtübernahme der Taliban grundsätzlich einen Schutzanspruch haben. Babette Büchner, Nachrichtenredaktion.
1: Das Niedrigwasser im Rhein könnte in diesem Jahr einen erheblichen volkswirtschaftlichen Schaden verursachen. Davon geht die IHK-Arbeitsgemeinschaft Rheinland-Pfalz aus. Wie hoch der Schaden ausfallen wird, sei noch offen. Im Niedrigwasserjahr 2018 habe er rund 2,4 Milliarden Euro betragen. Seitdem sei die Logistik optimiert worden, etwa durch Niedrigwasserschiffe. Trotzdem geht die IHK von einem immensen Schaden auch in diesem Jahr aus, der auch für Verbraucher länger spürbar bleibe, etwa an der Zapfsäule. Zum Sport. Borussia Dortmund hat in der Fußball-Bundesliga den dritten Sieg im dritten Spiel eingefahren. Der BVB gewann gegen den SC Paderborn mit 3:0. Trainer Niko Kovac war nachher bei DAZN zufrieden.
3: Ja, wir gehen schnell in Führung, haben zwei Abseitstore, lassen im Grunde genommen nichts zu von Paderborn. Und in der zweiten Halbzeit haben wir dann schon die Qualitäten gesehen, die meine Mannschaft auch hat. Deswegen haben wir das Spiel verdient gewonnen und sicherlich hätten wir auch noch höher gewinnen müssen.
1: Die anderen Spiele von gestern, Freiburg gegen Mönchengladbach 5:0, Hoffenheim gegen Stuttgart 2:1, Augsburg gegen Leverkusen 2:2, Mainz gegen Frankfurt 1:3 und Köln gegen Bremen 1:1.
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5: Ihr Lieben, neue Orte entdecken, ohne sich um alles kümmern zu müssen. Klingt doch super, oder? Und genau das macht auch den Reiz vieler Busreisen aus. In den nächsten Minuten geht's hier mit Shui-Reisen auf Tour. Und was diese Reise so besonders macht, das hört ihr gleich bei uns. Bleibt auf jeden Fall dran.
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1: Hallo und herzlich willkommen. Hier sind wir. Hier ist die Reisesendung und wir haben wie immer ganz, ganz tolle Reise- und Urlaubsorte im Gepäck. Heute ist Peggy Burmann von Shui Reisen da und Peggy, du hast wieder ein ganz, ganz tolles Reiseziel im Gepäck.
2: Ich habe Teneriffa im Gepäck.
1: Oh, Teneriffa. Erzähl uns ein bisschen mehr.
2: Teneriffa ist die Insel des ewigen Frühlings. Also vom Klima her total interessant. Ne? Es wird nie zu heiß, es ist nie zu kalt. Ganzjährige schöne Frühlingstemperaturen. Und kommt so nach unserem Winter hier, im April ist die Reise nächsten Jahres, kommt das ganz spannend rüber, ja.
1: Teneriffa wird dann auch gar nicht so heiß im Jahr, oder doch?
2: Nein.
1: Auch?
2: Nee. Also Teneriffa ist ein Ganzjahreszielgebiet und ich würde mal sagen, wir haben immer so gerne um die 20 Grad. Mhm. Es kann mal mehr und mal weniger sein. Und die Insel liegt im Atlantik, also es kann auch immer mal ein frisches Windchen wehen. Pullover für abends sollte man auf jeden Fall dabei haben.
1: Aber eine Autoschraube freikratzen muss da keiner wahrscheinlich.
2: Nein, wir haben ja auch kein eigenes Auto dabei, aber naja, also freikratzen hast du jetzt gut gesagt. Ich hatte ja eben gesagt, auf Teneriffa gibt es den höchsten Berg Spaniens. Also ja. Das ist der Teide, ne, mit über 3700 Metern hoch. Und oben auf dem Teide, ja, da liegt in den Wintermonaten Schnee.
1: Ach doch.
2: Ja. Jetzt werden wir im April keinen Schnee mehr unten sehen, aber ich war auch in den Wintermonaten schon dort und dann hatten wir ein ganz spaßiges Erlebnis unterhalb des Teides. Ne? Wenn man also so im Dezember oder Januar auf Teneriffa ist, dann fahren die ganzen Familien, die Einheimischen hoch und haben so kleine, so wir sagen dazu Poporutscher und Plastikrutscher oder so, ne? Und die suchen sich dann so kleine Schneefelder aus, wo die Kinder dann wirklich mal im Schnee sein können. Mhm. Das hat man aber oft nur so ein paar Tage, ne?
1: Ja.
2: Das Erlebnis.
1: Ihr fahrt im April, hast du gesagt, ne?
2: Wir fahren im April, genauer gesagt am 10. April wir fahren von Els an den Frankfurter Flughafen und fliegen von dort aus im Direktflug nach Teneriffa Süd, der Flughafen.
1: Was haben wir da dann im Prinzip für klimatische Gegebenheiten im April?
2: Im April werden wir so zwischen 20 und 26 Grad haben. Mhm. Bei den Temperaturen lege ich mich ehrlich gesagt nicht so ganz fest. Und wenn mich jeder fragen würde, was habt ihr im August für Temperaturen, würde ich sagen, ja, kann auch schon mal 30 Grad werden, aber 40 wären auch eher nicht so angesagt gewesen.
1: Ist ein bisschen die Kristallkugel, ne? Also
2: ja, aber natürlich, wir haben schöne, leicht sommerliche Temperaturen. Wir werden nicht schwitzen und wir werden nicht frieren.
1: Mhm. Warum habt ihr Teneriffa ins Programm eigentlich aufgenommen bei Shui?
2: Also Teneriffa ist so ein Klassiker, ne? So als Frühjahrs- und Winterziel. Es ist halt eine sehr interessante Insel. Sehr vielseitig und einfach traumhaft. Also man kann auf Teneriffa ganz viel machen. Mhm. Man kann wandern gehen, man kann Wassersport machen, man kann die typische spanische Küche genießen. Wir haben tolle Hotels, wir haben Meerwasser-Swimmingpools, wir können sogar eine Delfinbeobachtung machen und teilweise ziehen auch die Orcas da vorbei.
1: Mhm. Also was ihr ganz genau vorhabt dann in Teneriffa, das besprechen wir gleich, wenn wir weitersprechen mit Peggy Burmann über Teneriffa.

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1: Da sind wir wieder. Willkommen zurück. Hier ist die Reisesendung heute mit unserem unfassbar schönen Urlaubsziel Teneriffa, vorgestellt von Peggy Burmann von Shui Reisen. Peggy, du hast gerade gesagt, Teneriffa, die Insel des ewigen Frühlings, fand ich ganz besonders schön. Was macht man denn auf Teneriffa dann, wenn man da ist?
2: Also wir wollen natürlich uns die Insel auch anschauen, weswegen wir die Ausflüge auch inklusive haben. Ne? Also wir haben 3 große Inselausflüge in den Norden, in den Süden und auch in das Landesinnere, um uns die Insel natürlich auch zu betrachten, weil wir unterschiedliche Naturlandschaften dort haben. Das ist halt sehr interessant.
1: Heißt, ihr steuert an einem Tag dann mehrere Ziele an sozusagen?
2: Ja, bei unseren Inselausflügen werden die Ziele natürlich so angesteuert, dass die geografisch gut beieinander liegen. Ne? Deswegen, die Insel ist ja recht groß, bieten wir dann 3 verschiedene Ausflüge an.
1: Jetzt kulinarisch mal gesprochen, was hat Teneriffa da zu bieten?
2: Teneriffa, ne, Spanisch. Natürlich, die spanische Küche ist wunderbar. Mit vielen Soßen, knoblauchlastig, Mojossoße oder Aioli-Soße und natürlich auch frischen Fisch. Wir haben viele Bananenplantagen auf Teneriffa, also auch viel Obst und Gemüse kann man dort essen.
1: Gibt es jemanden ganz besonders, für den sich die Reise eignet?
2: Für alle.
1: Sehr gut.
2: Für alle? Ja, schon für alle. Ne?
1: Ja, einfach weil ihr das Programm, was ihr auch anbietet, im Prinzip so gestaltet, dass jeder, ob gut oder schlechter zu Fuß, mit dran teilnehmen kann.
2: Ja, also ich hatte jetzt gesagt, für alle. Die Einschränkung muss ich dann natürlich schon sagen, es ist eine begleitete Flugreise. Das heißt, wer ein bisschen unselbstständiger ist, das ist überhaupt kein Problem. Mhm. Oder wer sich noch nicht so traut oder nicht flugerfahren ist. Aber ein bisschen gut zu Fuß sein sollte man. Also unsere Flugreisen sind nicht für Personen mit Mobilitätseinschränkungen geeignet. Bei den Inselausflügen, ne, die Insel ist bergig, also der Teide ist, hatte ich gesagt, 3700 Meter hoch und da geht auch nochmal ins Meerwasser mit 3700 Meter runter. Das Meer um die Kanarischen Inseln ist unwahrscheinlich tief, weswegen dort auch Wale, Delfine und Orcas zu besichtigen sind. Und ja, es ist nicht alles ebenerdig. Wir müssen schon ein bisschen fußläufig gut beieinander sein. Auch unser Hotel ist ein bisschen hangläufig. Wir sind nicht direkt unten in Puerto de la Cruz. Wir sind ein bisschen oben am Berg mit tollem Ausblick. Ne?
1: Was kannst du zum Hotel vielleicht sonst noch sagen? Ihr seid ja da auch regelmäßiger.
2: Wir sind da regelmäßig. Das ist das Hotel Puerto Palace. Es ist ein sehr gutes 4-Sterne-Hotel. Mehreren Poollandschaften. Man kann auch Wellnessbehandlungen in Anspruch nehmen. Also wer jetzt mal keine Lust hat, irgendwas zu unternehmen. Das Essen ist sehr gut. Wir haben die Halbpension mit dabei. Ist auch wichtig. Ne?
1: Hast du noch einen ganz persönlichen Teneriffa-Geheimtipp? Vielleicht.
2: An einem freien Tag würde ich empfehlen, vielleicht eine Bootstour zu machen, um Delfine zu beobachten. Und dann kann man auch in die Masca-Schlucht reinschauen. Die Masca-Schlucht, das ist also eine ganz tiefe Schlucht, die kann man in ungefähr 3 bis 4 Stunden durchwandern. Von dort kann man dann eine Bootstour machen. Die Bootstouren haben wir oft nicht inklusive. Das hat den Grund, weil nicht jeder aufs Boot möchte. Könnte man das also dann vor Ort dazu buchen. Aber das ist so mein Geheimtipp. Oder wer jetzt sagt, möchte ich nicht, der kann auch mit der Seilbahn hoch auf den Teide fahren.
1: Okay.
2: Das ist auch ganz toll, da muss man also gar nicht sportlich und gut beieinander sein, aber man muss wissen, man fährt mit der Seilbahn auf 3700 Meter Höhe. Da oben ist es frisch, die Luft ist dünn und es riecht nach faulen Eiern, weil ne, ist ja ein Vulkan. Man riecht also den Schwefel, das muss man wissen. Aber bei guter Sicht kann man halt rüberschauen nach La Gomera.
1: Jetzt hast du gesagt, Delfine und Orcas sehen. Wie wahrscheinlich ist das tatsächlich?
2: Also Delfine sieht man hundertprozentig immer und die kleinen Wale sieht man auch immer. Bei Orcas ist es tatsächlich etwas schwieriger. Da muss man schon wirklich Glück haben. Ne?
1: Dann auf jeden Fall schon mal vielen lieben Dank, dass du uns ein bisschen mehr über Teneriffa erzählt hast. Und gleich quatschen wir noch ein bisschen weiter.

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1: 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Wenn sich die Weinberge bunt färben und die Erntezeit zu Ende geht, beginnt die Zeit der Herbstmärkte. Regionale Spezialitäten, Kunsthandwerk, gemütliches Schlendern und natürlich jede Menge rheinhessisches Lebensgefühl warten auf Sie. Los geht's am 20. September in Nierstein beim rheinhessischen Landmarkt. Unter dem Motto Unsere Schätze im Herbst heißt es von 11 bis 19 Uhr Schlendern, probieren, einkaufen und genießen. Am 27. September heißt es dann Flohborn macht Markt. Rund um die Gemeindehalle erwarten Sie von 11 bis 18 Uhr ein herbstlicher Kunst- und Bauernmarkt mit mehr als 100 Ausstellern aus der Region. Dazu gibt es Hobbykunst, Backhaus, selbstgebrautes Bier sowie Kaffee und Kuchen. Weiter geht es dann am 11. Oktober nach Wörstadt zum Herbstmarkt der IG Wissberg. Regionale Waren und Spezialitäten stehen hier im Mittelpunkt. Und am 17. und 18. Oktober locken gleich zwei Märkte. In Hilbersheim findet der beliebte Bauern- und Handwerkermarkt statt. Parallel dazu lädt Oppenheim zum Katharinenmarkt unterhalb der gotischen Katharinenkirche ein, mit Kunsthandwerk, Schmuck, Delikatessen, Dekoration und vielen weiteren Angeboten. Und wer Rheinhessen kulinarisch entdecken möchte, sollte sich den 18. Oktober beim Siefersheimer Herbstmarkt warten regionale Aussteller, rheinhessische Weine, Spezialitäten sowie Kaffee und Kuchen auf die Besucher. Geöffnet ist dann von 11 bis 18 Uhr. Später im Herbst geht es dann weiter. In Alzey findet vom 6. bis zum 8. November der Töpfermarkt statt, mit Keramikern aus dem gesamten Bundesgebiet. Also raus aus dem Alltag und rein in den rheinhessischen Herbst, ob Rheinhessen erleben, entdecken und genießen.
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3: Reisen kann so unkompliziert sein. Ja, ihr Lieben, genau so ist es. Einsteigen, aus dem Fenster schauen und die Welt zieht ganz entspannt vorbei. In den nächsten Minuten nehmen wir euch mit auf eine Busreise mit Shui-Reisen. Verschiedene Eindrücke, viele Geschichten und gleich gibt's die ersten Einblicke hier bei uns.
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1: Und da sind wir wieder. Hier ist die Reisesendung heute mit unserem Traumurlaubsziel Teneriffa. Peggy Burmann von Schui Reisen ist da und hat uns schon viel erzählt über die Insel des ewigen Frühlings, hast du so schön gesagt, weil es da einfach immer eigentlich durchgängig warm ist. Nicht zu warm, aber auch nie zu kalt, ne?
2: Also das ist eine Traumtemperatur für allen, die es warm mögen, aber die Hitze, wie wir sie jetzt hier haben, natürlich nicht mögen und die auch nicht frieren wollen. Also das ist wirklich ein schöner Einstieg im April, um den Winter zu verlassen bei uns und dem Frühling entgegenzufliegen. Auf jeden Fall.
1: Hast du eventuell noch einen Tagesausflugstipp, den du uns ans Herz legen wollen würdest, wenn wir schon mal da sind?
2: Ja, ich hatte ja eben von den Orcas gesprochen, aber weil das ja auch eine Bootsfahrt ist und je nach Wellengang, ne, ist das auch nicht jedermanns Sache, ist nicht jeder seetauglich. Und wer möchte, kann auch in den Siam Park gehen. Der ist also nicht weit weg von unserem Hotel. Könnte man mit dem Taxi hinfahren oder mit dem Bus oder wir organisieren was. Mhm. Und der Siam Park wurde auch ausgezeichnet als bester Wasserpark der Welt. Und hier haben wir auch viele Tiere und da haben wir auch Orcas. Ach. Die sind aber da nicht in freier Wildbahn. Also, ja.
1: Klar, ja. Aber da sieht man sie auf jeden Fall.
2: Da sieht man sie auch, ja.
1: Du hast gesagt, oder wir organisieren was. Ja. Ist das deiner Meinung nach das, was euch so auszeichnet, dass man quasi auch während so einem Urlaub auf euch zukommen kann und sagen kann, ich habe hier das und das Bedürfnis, kennt ihr da und da noch einen Ansprechpartner? Ist das das, was die Gäste bei euch am meisten schätzen?
2: Also unsere Reisebegleiter von Schui sind keine Greenhorns. Ne? Das heißt, die haben diese Reise schon öfters begleitet und kennen sich dann auch vor Ort aus. Das heißt dann natürlich auch, wenn jemand sagt, oh, können wir hier nicht nochmal in die Hauptstadt fahren oder wo können wir einen Einkaufsbummel machen, wo können wir Tapas essen, kann man sich zusammentun. Dass man vielleicht zusammen ein Taxi organisiert oder wenn Leute sagen, ah, ich spreche jetzt auch kein Spanisch und ich spreche auch kein Englisch. Wobei ich natürlich sagen muss, man hat auch das Glück auf Teneriffa oder auf den Kanarischen Inseln, ist beliebtes Reiseziel von deutschen Urlaubsgästen. Da hat man schon oft das Glück, auch, dass die Leute vor Ort auch Deutsch sprechen. Ne? Aber wir vor Ort, klar, wir können organisieren, wir können helfen, dafür sind wir da. Das ist das Motto, warum auch die Reise begleitet wird.
1: Jetzt ist das Ganze eine Flugreise. Wenn ich jetzt jemand bin, der gesagt hat, ah, bis jetzt bin ich ungern oder noch nie geflogen, habe vielleicht auch so ein bisschen Bauchschmerzen, ach komm, ich fahre doch lieber in den Schwarzwald. Warum sollte ich mit Schui doch nach Teneriffa?
2: Ja, also wenn jemand jetzt lieber in den Schwarzwald möchte, soll er den Schwarzwald fahren. Da hat er natürlich nicht den ewigen Frühling, das ist ein ganz anderes Motto.
1: Auch keine Orcas?
2: Auch keine Orcas. Irgendeinen Waldschrat vielleicht. aber mit uns zu fahren oder mit uns zu verreisen ist ganz besonders angenehm und leicht. Leichtfertig und entspannt. Ja, man muss sich um nichts kümmern und das ist vielleicht gerade im heutigen Zeitalter ganz wichtig. Jeder ist so im Stress und man hat im Internet einen Dschungel, wo soll ich was buchen? An wen soll ich mich wenden? Was ist, wenn vor Ort was ist? Welche Versicherung brauche ich, an was muss ich denken? Also dieses ganze Paket, was wir anbieten, ist was ganz Besonderes und das ist unser Motto von Schui Exklusivreisen.
1: Und allein der Frankfurter Flughafendschungel, den kennt ihr ja auch aufs Beste, ne?
2: Ja, und dann muss man auch wissen, also die Lufthansa zum Beispiel hat ja kein Personal mehr, ne? Da muss man also selber den Koffer draufstellen, da muss man sich die Bordkarte ziehen, da muss man den Schlubbi um den Koffer ziehen. Also all das, wer das den Reisepass oder den Personalausweis muss man scannen und sowas. Mhm. Also wer nicht häufig an Flughäfen unterwegs ist, wir machen Reisen so einfach wie möglich.
1: Das klingt doch gut, ist aber noch lange nicht das Schlusswort. Wir sprechen nämlich gleich noch ein bisschen weiter hier bei uns in der Reisesendung über Teneriffa und das organisatorische Drumherum.

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1: Da sind wir wieder zurück. Hier ist die Reisesendung. Heute mit Traumurlaubsziel Teneriffa. Peggy Burmann von Chewy Reisen ist da, hat uns schon jede Menge Informationen geliefert über Teneriffa und ordentlich Lust gemacht, mit rüber zu fahren. Peggy, eure Reise ist nochmal wann?
2: Unsere Reise ist am 10.04., also nächsten Jahr. Und geht dann bis 17.04., also 8 Tage.
1: Ja, das sind 8 Tage, die gut gefüllt sind mit einigen Ausflügen von euch.
2: Ja, da sind ja, also unsere Ausflüge sind alle inklusive. Die Halbpension ist inklusive, die Eintrittsgelder, also auch für den Nationalpark, ist alles organisiert und schon fertig für den Reisekoffer.
1: Perfekt. Wenn ich jetzt alles nochmal irgendwie zum Nachlesen brauche, wo kriege ich die ganzen Infos her?
2: Also die Informationen sind einmal auf unserer Webseite, ne? 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Ja, wer uns sucht, der findet uns.
1: Und wenn ich jetzt sagen würde, vielleicht Teneriffa, passt mir der Zeitraum nicht, gibt es was Vergleichbares?
2: Ja, wir haben ja im Frühjahr einige Flugreisen im Winter. Ne? Also wir fangen an, jetzt muss ich mal gucken, das ist ja chronologisch, wir fangen glaube ich an mit Gran Canaria. Zeitgleich oder noch ein bisschen früher sind wir Tansania.
1: Auch schön.
2: Ganz was anderes, ja. Tansania und Sansibar. Wobei ich dann jetzt, wer das hört, und der muss schnell sein. Ich habe nur noch 2 Plätze dafür.
1: Okay, ja.
2: Dann fliegen wir nach Südafrika, ganz toll, auch Wiederholungstäter. Dann haben wir parallel zu April, also ne, wer jetzt sagt, du, ich hätte es noch ein bisschen exotischer, haben wir Mauritius. Wir fliegen nach Madeira, wir fliegen nach Rom. Wir waren jetzt auch schon in Grönland. Und ja, in Arbeit ist jetzt gerade, wer schon mal mit sich interessiert, ich bin jetzt dran für Anfang 28, also ist noch weit hin, aber für so eine Reise muss man sich wappnen. Es wird im Februar 28 nach Australien gehen. Das ist eine 3-wöchige Reise.
1: Brauchen wir auch ein bisschen die Zeit, ne, um das Land zu erleben.
2: Ja, dann haben wir noch nächstes Jahr, wir haben dann noch China, wir haben die Klassiker wieder wie Azoren, wir haben Ischia und wir haben Malta. Und Malta haben wir auch wieder eine Single-Reise. Wir haben jetzt noch eine Oster, ach, Malta haben wir auch noch zu Ostern. Ja, zu Ostern haben wir auch noch Malta. Dann haben wir Baltikum als Flugreise.
1: Und alles drin in eurem Katalog wahrscheinlich.
2: Und Armenien und Georgien ist was ganz Spannendes, Neues. Da werde ich aber mal ausführlich in einer neuen Reisesendung also vorstellen. Aber wer, wem es schon in den Ohren klingelt, kann natürlich mich anrufen, die Peggy mit Y von Chewy.
1: Genauso machen wir es. Und abschließend würde ich dich bitten, noch einmal ganz viel Lust auf Teneriffa zu machen. Also warum sollte ich dabei sein?
2: Ja, auf jeden Fall, weil es eine wunderschöne Insel ist. Ich war schon sehr häufig dort. Man kann wandern, man kann gut essen, das Klima ist hervorragend. Die Kanarischen Inseln sind einfach fantastisch. Teneriffa ist sehr vielseitig. Unser Hotel ist toll, tolle Lage. Wir sind relativ schnell dort, also mit dem Flieger im Direktflug. Das ist auch immer gut zu wissen. Schöne Insel einfach.
1: Also Teneriffa, Lust drauf gemacht von Peggy Burmann. Peggy mit Y, ich danke dir, Peggy mit Y.
2: Sehr gerne. Adios.
1: Und dann bis zum nächsten Mal.
2: Ja, muchas gracias.

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1: Ich bin Uli Reitinger. Die Probleme bei der Bahn und der Verkehrsinfrastruktur sieht Verkehrsminister Steffen Bilger als einen Grund für die allgemeine Unzufriedenheit im Land. Er will nun zumindest die abgeschaffte Familienreservierung wieder einführen. Man sei mit der Bahn dazu im Gespräch, sagte Bilger den Zeitungen der Funke Mediengruppe.
2: Die Bahn hatte die Familienreservierung vor gut einem Jahr abgeschafft. Bis dahin konnten Familien für 10,40 Euro bis zu 5 Sitzplätze gemeinsam reservieren. Seitdem muss für jeden Platz einzeln bezahlt werden. Neben Minister Bilger fordert auch der Verkehrsclub Deutschland eine Rückkehr zur Familienreservierung. Die Petition haben schon rund 130.000 Menschen unterschrieben. Katrin Müller, Nachrichtenredaktion.
1: Die Industrie- und Handelskammer geht davon aus, dass das Niedrigwasser im Rhein in diesem Jahr einen erheblichen volkswirtschaftlichen Schaden verursacht. Wie hoch der Schaden ausfallen wird, sei noch offen. Im Niedrigwasserjahr 2018 habe er rund 2,4 Milliarden Euro betragen. Seitdem sei die Logistik optimiert worden, etwa durch Niedrigwasserschiffe. Trotzdem geht die IHK von einem immensen Schaden aus, der auch für Verbraucher länger spürbar bleibe, etwa an der Zapfsäule. Nach den eigenständigen Hacking-Attacken durch künstliche Intelligenz zeigen sich große amerikanische KI-Firmen bereit, die Entwicklung der Technologie zu verlangsamen. Dario Amodei, Chef des KI-Unternehmens Anthropic, meldete sich zuerst zu Wort. Er sei besorgt, dass ein KI-Schwarm in 6 bis 12 Monaten in der Lage sein könnte, das gesamte Internet zu übernehmen und potenziell hunderte Milliarden Dollar Schaden zu verursachen. Amodei plädiert für eine branchenweite Pause in der westlichen Welt. OpenAI-Chef Sam Altman und Tech-Milliardär Elon Musk stimmten zu. Zum Sport. In der Fußball-Bundesliga läuft erst der 3. Spieltag und mit Borussia Mönchengladbach ist das erste Team bereits in der Krise. Die Borussia verlor auch ihr 3. Spiel in Freiburg mit 0:5. Sportdirektor Ruven Schröder sagte nachher bei The Zone:
3: Heute einfach wirklich sehr deprimiert und auch sauer und auch ein Stück weit frustriert einfach über die Situation, die wir gerade haben. Und das muss sich ändern und da ist jeder jetzt gut daran zu schlafen und morgen früh wirklich die Dinge ganz klar anzusprechen.
1: Die anderen Ergebnisse der Samstagsspiele: Dortmund gegen Paderborn 3:0, Hoffenheim-Stuttgart 2:1, Augsburg-Leverkusen 2:2, Mainz gegen Frankfurt 1:3 und Köln gegen Bremen 1:1.
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4: Urlaub erleben, einfach mal abschalten vom Alltag, das kann so vieles sein. Ob Erholungsurlaub am Strand, Aktivurlaub mit Sport oder tolle Tipps zum Wandern und Radfahren. Urlaub kann wirklich vielseitig sein und immer individuell. Und vielleicht bekommt ihr ja heute schon den ein oder anderen Tipp mit an die Hand. Also bleibt dran und sucht euch schon mal einen Reisetermin aus, denn bald geht's ja schon los. Ich bin Heiko Gille und freue mich, euch durch die Sendung zu begleiten.
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Moin Moin, sage ich an dieser Stelle, liebe Reisefreunde. Wir nehmen euch heute mit zu einer ganz besonderen Reiseshow hier auf Antenne Mainz. Und zwar geht es an die Nordsee, genauer gesagt nach Wilhelmshaven. Eine Stadt, die nicht nur nach Meer klingt, sondern auch verdammt viel davon hat. Denn hier wohnen knapp 76.000 Menschen. Aber noch viel spannender, hier liegen einige der größten Schiffe der Welt vor Anker. Warum? Ja, weil Wilhelmshaven Deutschlands einzigen Tiefwasserhafen hat, den sogenannten Jade-Weser-Port. Da können dann die ganz dicken Pötte reinfahren, ohne sich den Bauch am Meeresboden aufzureißen. Und dann wäre natürlich da noch die Marine zu erwähnen. Wilhelmshaven ist ja der Bundeswehr-Marinestützpunkt in Deutschland. Also, wenn ihr hier Matrosen in schicker Uniform seht, nein, das ist kein Kostümfest, die arbeiten wirklich hier. Und keine Sorge, Wilhelmshaven ist nicht nur für die Seebären spannend, es gibt auch jede Menge Strände, ein schönes Hafenviertel und eine beeindruckende Drehbrücke, die Kaiser-Wilhelm-Brücke. Also ihr Lieben, schnallt euch an, es geht los auf eine maritime Entdeckungstour. In dieser Sendung reisen wir nach Wilhelmshaven an die Nordsee.

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Wir sind an der Nordsee in dieser Ausgabe unserer Reiseshow auf Antenne Mainz, ihr Lieben. Und da sind wir in Wilhelmshaven, quasi ja eine Stadt mit Stammbaum, kann man sagen. Gegründet 1869 von König Wilhelm I., daher auch der Name. Und der alte Wilhelm wollte hier eine ordentliche Marinebasis haben und zack wurde aus ein bisschen Küstenstreifen eine ganze Stadt. Seitdem, kann ich euch sagen, ist hier so einiges passiert. Im Ersten und Zweiten Weltkrieg war Wilhelmshaven nämlich eine der wichtigsten Hafenstädte Deutschlands. Heute ist davon zum Glück nicht mehr viel zu spüren, außer in den Museen natürlich noch. Ne? Das Deutsche Marinemuseum zum Beispiel, hier könnt ihr nicht nur alte Kriegsschiffe bestaunen, sondern auch selbst an Deck eines echten Zerstörers klettern. Und ihr Lieben, wenn ihr euch fragt, warum Wilhelmshaven so viele gerade Straßen hat, kein Wunder, die Stadt wurde auf dem Reißbrett entworfen. Also verlaufen ist hier schwieriger als in einem IKEA, kann man wirklich so sagen. Unsere Reiseshow führt uns in dieser Woche nach Wilhelmshaven an die Nordsee. Schön, dass ihr mit uns reist.

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3: Urlaub vom Alltag, das ist unser Motto hier bei Hin und Weg. Die Reiseshow auf Antenne Mainz. Und der Name sagt schon alles. Urlaub, Ferien, Verreisen und das Kennenlernen fremder Regionen, Länder und Kulturen. All das bieten wir euch in dieser Sendung. Und moderiert wird das Ganze von mir, Heiko Gille. Und ich freue mich, dass ihr dabei seid.
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Ich begrüße euch in unserer Antenne Mainz Reiseshow hin und weg. In dieser Woche sind wir in Wilhelmshaven und ihr denkt, eine Hafenstadt, die kann nur Schiffe. Ja, da habt ihr aber weit gefehlt. In Wilhelmshaven gibt es nämlich auch ordentlich was für die Augen und für den Gaumen zu erleben. Zum Beispiel die Kunsthalle Wilhelmshaven, ein echter Hotspot für moderne Kunst. Also falls ihr nach eurer Wattwanderung das Bedürfnis nach etwas Hochkultur habt, schaut hier ruhig mal rein. Aber mal ehrlich, eine Nordseestadt erlebt man am besten durch den Magen und da führt natürlich auch kein Weg an den traditionellen Fischbrötchen vorbei. Ob mit Matjes, Backfisch oder Krabben, hier ist die Küste auf der Hand. Und wer es richtig traditionell mag, bestellt sich einen Lapskaus. Sieht vielleicht aus wie schon mal gegessen, schmeckt aber wie ein Stück Seefahrergeschichte, kann ich euch sagen. Und zum Nachtisch gibt's Friesentorte. Sahne, Blätterteig, Pflaumenmus und wenn ihr die esst, dann braucht ihr eigentlich schon keinen Hauptgang mehr. Das ist was richtig Feines, ihr Lieben. Lasst es euch gut gehen und lasst euch den Urlaub durch den Magen gehen.

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1: Ich bin Uli Reitinger. Das Niedrigwasser im Rhein könnte der deutschen Wirtschaft in diesem Jahr einen immensen Schaden zufügen. Davor warnt die IHK-Arbeitsgemeinschaft.

0: Rheinland-Pfalz. Weil Frachtschiffe kaum noch Ladung transportieren können, steigen die Kosten. Die IHK fordert deshalb Hilfe vom Bund.
1: Die Lage ist laut der IHK wirklich kritisch. Zwar hat es zuletzt etwas geregnet, die Wasserstände bleiben aber extrem niedrig. Schon 2018 hat das Niedrigwasser die Wirtschaft rund 2,4 Milliarden Euro gekostet. Seitdem haben die Unternehmen reagiert und setzen zum Beispiel Schiffe ein, die auch mit weniger Wasser klarkommen. Der IHK reicht das aber nicht. Der Bund soll mehr Geld in Wasserstraßen stecken und außerdem könnte ein tieferer Rhein helfen. Und auch Autofahrer könnten die Folgen noch länger an der Zapfsäule merken, durch höhere Preise. Zoe Tassovali, Nachrichtenredaktion.
0: Verkehrsminister Bilger drängt auf eine Wiedereinführung der bei der Deutschen Bahn abgeschafften Familienreservierung. Wir sind mit der Bahn dazu im Gespräch, sagte Bilger den Zeitungen der Funke Mediengruppe. Die Deutsche Bahn hatte die Familienreservierung im Juni 2025 abgeschafft. Bis dahin konnten Familien für 10,40 Euro bis zu 5 Sitzplätze gemeinsam reservieren. Seitdem muss für jeden Platz einzeln bezahlt werden. Eine vom Verkehrsclub Deutschland gestartete Petition für die Wiedereinführung unterzeichneten mehr als 128.000 Menschen. Heute ist Tag des offenen Denkmals. Bundesweit werden mehr als 6.000 Denkmäler geöffnet. Die Veranstalter sprechen von Deutschlands größtem Kulturevent. Im Internet steht genau, wo was angeboten wird. Besonders im Fokus steht in diesem Jahr Bamberg. In der oberfränkischen Welterbestadt findet die zentrale Eröffnungsveranstaltung statt. Und noch zum Sport. Borussia Dortmund hat in der Fußball-Bundesliga den dritten Sieg im dritten Spiel eingefahren. Der BVB gewann gegen den SC Paderborn mit 3:0. Trainer Niko Kovac war nachher bei The Zone zufrieden.
2: Ja, wir gehen schnell in Führung, haben zwei Abseitstore, lassen im Grunde genommen nichts zu von Paderborn. Und in der zweiten Halbzeit haben wir dann schon die Qualitäten gesehen, die meine Mannschaft auch hat. Deswegen haben wir das Spiel verdient gewonnen und sicherlich hätten wir auch noch höher gewinnen müssen.
0: Die anderen Spiele von gestern, Freiburg gegen Mönchengladbach 5:0, Hoffenheim gegen Stuttgart 2:1, Mainz gegen Frankfurt 1:3, Augsburg gegen Leverkusen 2:2 und Köln gegen Bremen 1:1.

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1: Wir helfen euch, das perfekte Urlaubsziel zu finden, damit eurem Traumurlaub nichts mehr im Wege steht. In unserer Show erfahrt ihr alles über beliebte Fernreiseziele und schöne Urlaube direkt vor der Haustür. Ich bin Heiko Gille, gebe euch Tipps, aber verreisen müsst ihr selbst. Schön, dass ihr eingeschaltet habt.
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gereicht haben, wird das perfekte Urlaubsziel für euch in dieser Woche in unserer Ausgabe der Reiseshow hier auf Antenne Mainz in Hin und Weg. Es geht nämlich nach Wilhelmshaven. Und wenn ihr mehr als die typischen Touri-Spots wollt, dann haben wir auch auf jeden Fall noch mal ein paar Geheimtipps jetzt für euch parat. Wie wäre es zum Beispiel mit einer Wattwanderung bei Sonnenaufgang? Ja, es ist früh, es ist matschig, aber es ist auch einfach magisch, kann ich euch sagen. Barfuß durch den Schlick zu stampfen und den Sonnenaufgang über der Nordsee zu sehen, das ist Naturkino vom Feinsten. Oder ihr macht ganz einfach eine Fahrradtour durch das Naturschutzgebiet Vosslapper Groden. Klingt erstmal wie eine Adresse in einem Harry Potter Buch, ganz ehrlich, ist aber ein echter Geheimtipp für Naturfans. Und wenn ihr mal verrückt sein wollt, probiert doch mal eine Nacht im Schlafstrandkorb aus. Ja, ihr habt richtig gehört, ein Bett am Strand, direkt unterm Sternenhimmel. Was könnte es Schöneres geben, oder? Meeresrauschen inklusive, also ganz ehrlich, romantischer geht's doch nicht. Und das sind nur einige der wenigen Highlights, die ihr in Wilhelmshaven erleben könnt. Also, reist doch mal mit uns an die Nordsee.

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Unsere Antenne Mainz Reiseshow hin und weg reist in dieser Woche mit euch in den hohen Norden Deutschlands. Und zwar an die Nordsee. Es geht nach Wilhelmshaven. Und falls ihr denkt, dass Wilhelmshaven schon maritim ist, dann haltet euch fest. Jetzt wird's nämlich richtig cool. Ich habe was für euch, das solltet ihr euch unbedingt da oben auch nicht entgehen lassen. Wenn ihr schon mal in der Nordseeregion unterwegs seid, macht doch auf jeden Fall auch mal einen Tagesausflug nach Bremerhaven zum Beispiel. Ja, nur eine Autostunde von Wilhelmshaven entfernt. Hier gibt's das Klimahaus, ein Museum, in dem ihr einmal um die Welt reisen könnt, ohne auch nur ein Flugticket zu buchen. Oder ihr geht ins Deutsche Schifffahrtsmuseum, wo ihr wunderbare alte Segelschiffe bestaunen könnt. Seid ihr Schiffe-Fans? Dann habe ich jetzt auch noch was richtig Feines für euch. Das Highlight kommt nämlich erst noch. Die Meierwerft in Papenburg. Wow. Also das ist der Ort, wo die riesigen Kreuzfahrtschiffe gebaut werden. Zum Beispiel von AIDA oder von Royal Caribbean zum Beispiel. Ja. Während einer Führung seht ihr, wie diese gigantischen Ozeanriesen entstehen. Und glaubt uns, wenn ihr davor steht, dann fühlt ihr euch wie ein Lego-Männchen neben einem Wolkenkratzer. Also das ist schon wirklich beeindruckend, einmal neben so einem riesen Kreuzfahrtschiff zu stehen. Abends geht's dann zurück nach Wilhelmshaven mit einem Kopf voller Eindrücke und vielleicht ein bisschen Fernweh nach einer Kreuzfahrt. Möglicherweise mit der AIDA Cosma, die wurde zum Beispiel in Papenburg in der Meierwerft gebaut. Ihr Lieben, eine Reise in den Norden unternehmen wir heute in unserer Reiseshow hin und weg hier auf Antenne Mainz. Es geht nach Wilhelmshaven an die Nordsee.

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3: In dieser Show geht es um traumhafte Strandurlaube, Kulturreisen, Wellnessurlaube und auch schöne Wander- und Fahrradtouren. Und natürlich kommen auch die kulinarischen Genüsse nicht zu kurz. Alles, was zu einer bunten Reiseshow dazugehört. Ihr hört hin und weg auf eurem Lieblingssender. Ich bin Heiko Gille, euer Moderator. Und wir checken jetzt am besten schon mal gemeinsam ein.
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An der Nordseeküste. So geht's doch in einem ganz bekannten Lied. Und da sind wir in dieser Woche in Wilhelmshaven an der Nordsee. Hier in unserer Reiseshow hin und weg auf Antenne Mainz. Jetzt wollen wir natürlich noch wissen, wie kommen wir denn eigentlich hin von Mainz nach Wilhelmshaven? Keine Sorge, wir haben da ein paar Optionen für euch zusammengestellt. Zum Beispiel geht das ganz bequem mit der Bahn. Einsteigen in Mainz über Hannover oder Bremen nach Wilhelmshaven düsen dauert so 5 bis 6 Stunden. Ist also perfekt für ein gutes Hörbuch oder eine extra lange Playlist mit Seemannsliedern. Dann könnt ihr auch mit dem Auto fahren. Ja? Wenn ihr eher Team Roadtrip seid, dann ab mit euch auf die A1 Richtung Bremen, weiter auf die A29 und nach etwa 4,5 Stunden seid ihr da. Nordsee voraus. Und mit dem Flugzeug, da geht's am schnellsten, nämlich mit dem Flieger nach Bremen. Von da aus seid ihr in 90 Minuten mit dem Zug in Wilhelmshaven. Ist aber vielleicht nicht unbedingt die einfachste Option. Egal wie ihr kommt, das Wichtigste ist, ihr müsst kommen. Denn Wilhelmshaven ist ein echtes Küstenjuwel, das ihr auf eurer Reiseliste nicht verpassen solltet. Macht eine maritime Tour durchs wunderschöne Wilhelmshaven an der Nordsee und erlebt die Nordseeregion von einer ganz anderen Seite. Wir hoffen, ihr habt jetzt so richtig Lust auf frische Meeresluft, Fischbrötchen und ein bisschen Seemannske an. Also packt eure Taschen und los geht's. Wir sehen uns oder hören uns vielmehr am Strand. Ich wünsche euch eine wunderschöne Zeit und einen tollen Urlaub und sage an dieser Stelle bis denne Antenne, bis nächste Woche hier in unserer Reiseshow.

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1: Ich bin Uli Reitinger. Das Niedrigwasser im Rhein könnte in diesem Jahr einen erheblichen volkswirtschaftlichen Schaden verursachen. Es ist eine wirklich kritische Situation, sagt Nicole Rabold. Sie ist verkehrspolitische Sprecherin der IHK-Arbeitsgemeinschaft Rheinland-Pfalz. Wie hoch der Schaden ausfallen wird, sei noch offen. Im Niedrigwasserjahr 2018 habe er rund 2,4 Milliarden Euro betragen. Rabold geht auch in diesem Jahr von einem immensen Schaden aus, der für Verbraucher länger spürbar bleibe, etwa an der Tankstelle. Kanzler Friedrich Merz verliert mehr und mehr den Rückhalt in der Gesellschaft. Nach einer aktuellen Umfrage im Auftrag der Bild halten ihn 78% der Befragten für falsch auf dem Posten. Gerade mal noch jeder Siebte hält noch zu ihm.
2: Es geht weiter bergab für Kanzler Merz.

0: Vor einem Jahr war immerhin noch fast ein Drittel der Befragten mit seiner Arbeit zufrieden. Glaubt man den Umfragen heute, hat er es sich inzwischen sogar bei 58% der Anhänger von CDU und CSU verscherzt. Auch Vizekanzler Klingbeil kommt bei den Menschen nicht mehr sonderlich gut an. Rund die Hälfte der Befragten findet nicht, dass er an die Spitze der SPD gehört. Auch lehnen viele Menschen die Brandmauer zur AfD ab. Fast jeder Zweite hält sie einfach nicht mehr für zeitgemäß. Tanja Wagner, Nachrichtenredaktion.
1: Deutschlandweit öffnen heute wieder historische Gebäude ihre Pforten und das in der Regel kostenlos. Am Tag des offenen Denkmals sollen auch Menschen für eine Besichtigung angelockt werden, die sonst eher andere Ausflüge machen.
2: Welches Denkmal bietet sich bei mir um die Ecke für einen Besuch an? Das kann jeder online unter tagdesoffenendenkmals.de nachschauen. Es gibt auch eine App. Deutschlandweit machen 6500 Denkmäler mit. Manche sind sonst nicht für die Öffentlichkeit zugänglich. Im Mittelpunkt stehen in diesem Jahr Industriegebiete, Brücken oder Tunnel. Angeboten werden Führungen, Vorträge und Aktionen zum Mitmachen. Wichtig noch für alle, die mitmachen wollen, für manche Programmpunkte ist eine Anmeldung nötig. Das geht online. In Wiens Nachrichtenredaktion.
1: Zum Sport. Laut einem Medienbericht ist Eugen Polanski nicht mehr Trainer von Borussia Mönchengladbach. Wie die Rheinische Post berichtet, hat Polanski einen Tag nach dem 0:5 beim SC Freiburg seinen Rücktritt erklärt. Laut dem Bericht soll Jan-Moritz Lichte den Trainerjob zunächst übergangsweise übernehmen. Borussia Mönchengladbach hat die ersten 3 Spiele der Saison verloren.
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2: Volker, ich komme aus Niederolm und ich liebe an Mainz die Menschen. Also die Charaktere sind schon besonders und habe ich ins Herz geschlossen.

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0: Mein heutiger Gesprächspartner ist männlich. Name?
1: Uwe Kallen.
0: Alter?
1: Oh, das muss ich überlegen. 63.
0: Dein Geburtsort?
1: Höchst an der Nidda.
0: Hast du... Nein, erst den Beruf. Nett umschreiben.
1: Beruf. Ich habe mal studiert, und zwar Elektrotechnik, und das mache ich auch noch im weitesten Sinne.
0: Hast du Hobbys und wenn ja, welche?
1: Schreiben.
0: Ein schönes Hobby. Hast du so etwas wie ein Lebensmotto? Das muss also jetzt kein Spruch sein, sondern kann eine Herangehensweise sein. Muss man aber auch nicht haben.
1: Muss man nicht unbedingt haben, aber nee, fällt mir jetzt konkret auch keines ein.
0: Ich könnte es tatsächlich auch nicht beantworten. Ich stelle die Frage trotzdem Woche für Woche am Anfang dieser Sendung. Die Menschen, die mit dir zu tun haben, was meinst du, sagen die über dich? Was macht dich aus? Woran erkenne ich dich?
1: Das ist eine gute Frage. Neulich hat ein Kollege zu mir gesagt, weil ich wohne seit neuestem im Büro mit einem anderen Kollegen zusammen. Wir haben da so eine kleine Männer-WG gegründet. Und ein Kollege kam rein und meint, och, mit dem Uwe, das ist doch ganz okay, der ist immer gut drauf.
0: Okay, ist so ein gutes Statement, oder?
1: Fand ich überraschend und nett.
0: Jetzt musst du mir mal ein bisschen mit deinem Geburtsort helfen.
1: Höchst an der Nidder.
0: Okay.
1: Das ist in Hessen.
0: Ja.
1: Das ist so im Dreieck Friedberg-Büding in der Wetterau.
0: Okay, und da bist du groß geworden oder ist es nur der Geburtsort?
1: Da bin ich geboren, also wirklich nicht im Krankenhaus, sondern wirklich im Haus meiner Großeltern, wo meine Eltern noch gewohnt haben. Und dort bin ich auch groß geworden und bin dann wirklich, als ich dann hier zum Fernsehsender nach Mainz kam, 1991, habe ich diesen Ort erst verlassen. Ich bin sozusagen ein Spätzünder in ziemlich vielen Gebieten, wie auch beim Schreiben letztendlich.
0: Okay, dann nimm mich nochmal mit in die Wetterau. Man hat ja immer solche Klischeebilder. Es ist auf alle Fälle für wahrscheinlich viel, viel Natur und ich weiß gar nicht, ist glaube ich sogar auch waldreich, ne?
1: Das ist waldreich. Das war auch das, was ich hier in der Mainzer Gegend durchaus vermisst habe, dass du mal ein bisschen im Wald spazieren oder joggen oder sonst was kannst. Ja, viel Wald, aber ja, es ist schon nicht nur Geräusch da. Also so quer im Geräusch meine ich an dieser Stelle.
0: Okay.
1: Sondern es ist durchaus auch nicht ganz so undicht bevölkert.
0: Man hat ja auch was, ne? Das ist
1: ja.
0: Also das ist, also ich habe lange Zeit zumindest mal am Stadtrand gelebt. Heute ist es ein kleines Weindorf und ich weiß das zu schätzen. Also
1: absolut. Höchst ist auch nur ein sehr kleiner Ort. Das heißt, wir haben da keine Ahnung, wie viel es jetzt sind. Das waren mal so um die 1600 Einwohner. Und ich mag das immer noch. Ich wohne jetzt in Hechtsheim, auch da ein bisschen am Ortsrand. Das heißt, wir gehen 50 Meter und sind dann in den Weinbergen. Ich finde das sehr schön und trotzdem habe ich das ist sehr schön.
0: Ich spreche heute hier mit Uwe Kallen.

0: Er beschäftigt sich mit Zukunftsszenarien, die vielleicht schon in wenigen Jahren oder Monaten möglich sein können. Darüber spreche ich später mit Uwe Kallen. Nimm ich trotzdem nochmal mit in die Kindheit. Das heißt, Schule hat dort alles stattgefunden und das ist eine Frage, die muss ich loswerden. Warst du ein guter Schüler?
1: Ich fürchte schon, ja. Ich habe nur in der Schule, also Grundschule war wirklich in Höchst. Also ich bin die ersten 4 Jahre auch in diesem Ort zur Schule gegangen. Dann habe ich aufs Gymnasium gewechselt und ich habe das Problem gehabt, dass mir das Lernen sehr leicht gefallen ist. Das heißt, ich habe den Lehrern zugehört und dann war mir das klar. Und dadurch habe ich in der Schulzeit nie lernen gelernt, was hieß, dass bis zum Abitur meine Note konstant gesunken ist. Wenn ich heute meinen Jungs sage, dass ich mein Abi gerade so, also mit 2,7 dann gemacht habe, dann lachen die mich halt aus.
0: Okay, Angeber hier. Mein Sohn hat so eine ähnliche Gabe, der hat auch immer nur das gelernt, was er lernen musste und er hat vorher gewusst, welche Note er schreibt.
1: Was?
0: Und ja, er hat immer wirklich, das ist eine 2, das ist eine 3, boah, das war nichts, das ist eine 4. Er hat es wirklich immer vorher gewusst und er hat auch so gelernt. Und da bin ich immer ein bisschen neidisch, weil in meiner Zeit war es so, ich habe viel gelernt, um doch eher unterdurchschnittliche Ergebnisse zu erzielen.
1: Ja, das war mein Problem. Ich habe nicht gelernt, weil mir nicht klar war, wie setze ich mich an den Tisch und bereite den Stoff jetzt so auf, dass ich den dann auch so in der Birne habe, dass ich ihn dann später in der Arbeit reproduzieren kann. Das habe ich erst gelernt, als ich dann Elektrotechnik in Friedberg studiert habe. Da hatte ich das Glück, dass mich ein netter, freundlicher Mensch aus dem Nachbarort, aus Oberau, schlug mir auf die Schulter und meinte, du kommst doch aus Höchst. Hast du Lust, bei uns mitzulernen? Und dann waren wir in so einer Sechsergruppe und die Jungs, die wussten, wie man lernt. Und von denen habe ich das gelernt. Ich habe denen Sachen von Mathe und Physik erklärt, die ich vom Abitur her kannte. Die haben mir Sachen von Elektrotechnik und Energietechnik und dergleichen erklärt. Und damit war das so eine Win-Win-Situation und wir haben uns gemeinsam auf die erste Prüfungswelle vorbereitet. Und dann saß ich da und war völlig überrascht, dass ich überhaupt nicht überlegen musste, sondern einfach alles nur runterbeten konnte. Und in dem Moment hat es bei mir in der Birne Klack gemacht und ich wusste, ach, so geht Lernen, das hätte mir ja noch einer sagen können.
0: Okay, aber das ist doch, ich finde es eigentlich schön, wenn man diese Gabe hat. Und ich weiß nicht, wie es dir geht, aber irgendwann in dem Moment, wo man Dinge für sich selbst lernt, dann kommt ja der radikale Wechsel. Ja, ich habe eigentlich nach der Schule, ich habe mir fast alles Autodidakt selbst beigebracht. Mhm. Und das in einer Geschwindigkeit, wo manche dann manchmal gucken, kann das wirklich so sein, ja? Also das heißt, ich habe die Digitalisierung dieses Mediums, das war für mich überhaupt zu keinem Zeitpunkt ein Problem. Ich habe das aufgesaugt und liebe das noch heute, wenn irgendeine neue Technik kommt. Und zum Teil sind ja auch wirklich heute nochmal gravierende Änderungen, die hier so einziehen.
1: Absolut, es stellt sich momentan alles auf den Kopf.
0: Ja, und da kann man jetzt einfach sagen, oh je, ich habe Angst, ich will das nicht sehen. Und das ist aber nicht die Lösung. Die Lösung ist halt wirklich, ich sage immer, mit der Hand rein.
1: Ganz genau, ja. Nein, und ich finde das auch total spannend, so Dinge auszuprobieren, wo man sich die Arbeit leichter machen kann oder mal gucken.
0: Ja, und ich denke, da muss auch ein ganzer Ruck durch das Land gehen. Wir müssen da einfach viel, viel freudiger sein mit neuen technischen Entwicklungen und schauen, was können wir damit machen? Wir sind doch ein Land mit so vielen klugen Köpfen. Da kriegen wir doch irgendwas hin mit.
1: Das sehe ich auch so, ja, ganz genau.
0: Also Elektrotechnik, war das dein Wunschtraum oder bist du da so ein bisschen mitgezogen worden?
1: Also nach dem Abitur wusste ich eigentlich nicht so recht, was ich machen wollte und habe halt überlegt, es stand für mich noch in der Überlegung, ob ich vielleicht Musik studieren will, aber dafür war ich einfach zu schlecht. Da habe ich, wie beim Lernen auch, da habe ich nicht genug geübt vorher und von daher blieb das ein sehr schönes Hobby, aber Aufnahmeprüfung oder sowas, da hatte ich überhaupt gar keine Chance. Und da habe ich überlegt, was war die zweite Nummer, die mir noch Spaß gemacht hat. Und das war dann eben Elektronik, fand ich spannend, hatte zwar noch keine Ahnung, dachte aber, wenn ich das studiere, kann ich das vielleicht lernen.
0: Ja, das hört sich doch gut an.
1: Ja. Und dann habe ich mal Elektrotechnik studiert und habe dann auch in der Tat das, was mir dann beim Studieren am meisten Spaß gemacht hat, war Programmieren, weil das habe ich da als was sehr Kreatives empfunden. Und habe dann mich umgeschaut, so zwischendrin kam dann noch der Zivildienst dazwischen, den ich dann auch noch zwischen dem Ende des Studiums und dem ersten Job dann noch ableisten musste.
0: Gleich geht's weiter im Gespräch mit Uwe Kallin.

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0: Uwe Kallen arbeitet bei einem großen Fernsehsender. In seiner Freizeit beschäftigt er sich mit Zukunftsszenarien. Darüber sprechen wir später. Er ist mein Gesprächspartner. Und er hat uns gerade verraten, dass er damals Zivildienst gemacht hat.
1: Schön.
2: Was darf ich fragen, was du gemacht hast?
1: Ja, klar, natürlich. Ich war im Kinderhof Hegheim. Das ist so eine Art, die haben es immer beschrieben, wie die Schweizer Kinderdörfer eben nur dezentralisiert. Das heißt, die haben dort Familiengruppen gehabt in unterschiedlichen Ortschaften mit etwas Abstand. Und dort sind Kinder hingekommen, wo das Jugendamt gesagt hat, dass sie nicht mehr bei ihren Eltern sein sollten, weil da blöde Dinge vorgefallen sind. Und die sind dann in eine Familiengruppe gekommen. In jeder Familiengruppe waren bis zu maximal 6 Kinder. Und die haben dann dort gelebt wie in einer Familie. Die beiden Eltern waren die Betreuer. Und ab dem 5. Kind kam noch eine dritte Kraft dazu, sodass quasi jedes Kind 2 Bezugspersonen hatte. Und das fand ich total spannend. Mein Job war dann halt zum einen, dass ich die Kinder und Jugendlichen dann gefahren habe von dem Ort, wo sie gewohnt haben, nach Hegheim, wo sie dann Therapie gemacht hat. Und zum anderen habe ich mit einem zweiten Zivildienstleistenden haben wir dann geholfen, die Wohnungen zu renovieren, Teppich legen, Holzdecke machen und dergleichen mehr. Und für mich das tollste Erlebnis, was ich dort hatte, war, dass über die, was habe ich gemacht? Ich glaube 20 Monate oder sowas.
2: Das war sehr lang damals.
1: Das war sehr lang damals, ja. Und das war auch, da ich 5 Jahre und 3 Verhandlungen gebraucht hatte, bis ich anerkannt wurde. Damals musste man noch sich wirklich vor einem Triumvirat dann rechtfertigen, warum ich denn keinen Dienst an der Waffe leiste. Und deswegen habe ich halt, wie gesagt, 3 Verhandlungen gebraucht und die anderen Zivildienstleistenden, die denn dabei war, ich hatte meine 20, 22 Monate abzuleisten und die anderen nur 16. Aber das war mir egal. Ich war sehr froh, dass ich das machen konnte. Und das schönste Erlebnis, was ich dabei hatte, was mich auch sehr berührt hat, war, da war ein junges Mädchen, die war 14 oder sowas, die ich immer abgeholt habe. Und die erste Zeit, die ich sie abgeholt habe, die stand immer schon am Straßenrand, wenn ich kam, und stand da völlig in sich zusammengesunken und blickte auf den Boden. Und dann kam ich an, hab gesagt, hallo, kein Ton, so leise die Tür aufgemacht, halt sich reingesetzt, ganz zusammengekauert, gesessen, nur auf den Boden geschaut. Und so mit dem Lauf der Monate, so gegen Ende, die ist total aufgelebt, die ist total quirlig geworden, die kam rein, die hat gesabbelt von Anfang bis zum Ende. Das heißt, die haben wirklich ihr da ein Stück ihrer Last genommen und haben sie zum wirklich fröhlichen Menschen gemacht. Und das war total toll mitzuerleben, wie dieses Mädchen von Woche zu Woche aufgetaut ist und aufgeblüht ist und dann wirklich fröhlich war.
0: Gleich geht's weiter im Gespräch mit Uwe Kallen.

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1: Ich bin Uli Reitinger. Verspätete Züge und ewige Baustellen sorgen nach Ansicht von Verkehrsminister Steffen Bilger auch für politischen Frust. Den Zeitungen der Funke Mediengruppe sagte er, der Zustand der Bahn sei völlig unzureichend.
2: Seit seinem Amtsantritt sprechen ihn die Menschen auf kein Verkehrsthema so häufig an wie auf die Probleme bei der Bahn, sagt Bilger. Deshalb sollen Milliarden da reinfließen und Bauprojekte beschleunigt werden. Bilger warnt aber, bevor es besser wird, wird es erstmal schlechter. Baustellen, Verspätungen. Sind die Strecken dann saniert, sollen die Züge zuverlässiger fahren. Und noch etwas will der Minister ändern. Familien sollen ihre Sitzplätze wieder gemeinsam und günstiger reservieren können. Die Bahn hatte dieses Angebot im vergangenen Jahr abgeschafft. Zoe Tassovali, Nachrichtenredaktion.
1: Das Niedrigwasser im Rhein hält an. Es wird wohl einen erheblichen volkswirtschaftlichen Schaden verursachen. Damit rechnet zumindest die IHK-Arbeitsgemeinschaft Rheinland-Pfalz. Sie kann nicht beziffern, wie hoch der Schaden ausfallen wird. Im Niedrigwasserjahr 2018 habe er bei rund 2,4 Milliarden Euro gelegen. Auch der Verbraucher wird den Schaden zu spüren bekommen, heißt es, voraussichtlich durch noch höhere Spritpreise. Zwar stellen immer weniger Menschen einen Asylantrag in Deutschland, aber die, die es tun, sind damit meist erfolgreich. Wie aus Zahlen der Bundesregierung hervorgeht, erhielt fast jeder Zweite im ersten Halbjahr 2026 den Schutzstatus. Die meisten davon kommen aus Afghanistan.
3: Im ersten Halbjahr haben fast 40.000 Menschen zum ersten Mal einen Asylantrag gestellt. Das sind nur noch halb so viele wie im Vorjahreszeitraum. Fällt der Bescheid positiv aus, spielt bei der Hälfte der Fälle der Familienschutz eine Rolle. Noch höher war die Quote bei Flüchtlingen aus Afghanistan. Grund dafür ist ein Urteil des

0: Europäischen Gerichtshofs. Das hatte entschieden, dass Frauen seit der Machtübernahme der Taliban grundsätzlich einen Schutzanspruch haben. Babette Büchner, Nachrichtenredaktion.
1: Zum Fußball. Eugen Polanski ist nicht mehr Trainer von Borussia Mönchengladbach. Das hat der Verein mittlerweile bestätigt. Die zuletzt gezeigten Leistungen haben zu der Entscheidung geführt, Polanski mit sofortiger Wirkung von seinen Aufgaben zu entbinden, heißt es in einer Mitteilung. Die Borussia ist nach 3 Spielen noch ohne Punkt und verlor gestern beim SC Freiburg deutlich mit 0:5. Co-Trainer Jan-Moritz Lichte übernimmt übergangsweise den Trainerjob.
2: Uwe Kallen ist mein Gesprächspartner. Sein Hobby ist Schreiben. Das hat er uns am Anfang des Gespräches verraten. Und dazu gibt es auch Strukturen und Techniken. Und da waren wir gerade hier im Gespräch.
3: Hört sich das so ein bisschen an. Du hast jetzt Excel-Tabelle gesagt. Ich habe jetzt schon ein so großes Plakat gesehen, wo die Sachen...
4: Genau, ja. Haben die auch. Die haben dann, die haben das dann in ein 90er-Jahre-Computerprogramm gegossen, das ich mir dann natürlich auch geholt habe. Das mir dann geholfen hat, zu strukturieren und die Ideen zu finden. Und damit habe ich dann meine erste Geschichte gebaut. Und dann habe ich quasi meine Geschichte komplett geplottet gehabt, mit immer so kleinen Beschreibungen, Stück für Stück für Stück für Stück, die ich dann entsprechend untereinander verwürfelt habe, dass ich immer mal wieder so einen kleinen Cliffhanger habe, bevor es weitergeht. Und damit habe ich dann quasi einen sehr klaren roten Faden, an den ich mich halte, und dann habe ich begonnen, meine Geschichte zu schreiben. Ich habe das immer so ein bisschen gesagt, das ist für mich wie Malen nach Zahlen, aber es hat unglaublich viele Freiheiten. Wann immer ich so ein Kästchen begonnen habe zu notieren, sind mir wahnsinnig viele Dinge noch dazu eingefallen, die man hinterher zum Teil wieder streichen musste, aber es hilft einfach wirklich, den Kopf zu öffnen und sich aufzumachen und neue Ideen zuzulassen.
3: Ist aber ein Handwerk, ne?
4: Ist ein Handwerk.
3: Wir reden hier über ein Handwerk, ja.
4: Definitiv. Und andere Autoren haben eine andere Struktur, eine andere Herangehensweise. Für mich als Elektroingenieur, der sehr auf Strukturen steht, ist das für mich super genial.
3: Das heißt, du hast viele Texte geschrieben, E-Book-Veröffentlichung oder hab ich jetzt schon gehört. Was ist denn die Hürde, zum ersten Mal einen Text überhaupt jemand anderem zum Lesen zu geben?
4: Die Hürde an der Stelle bin ich selbst. Heißt also, ich muss den Text gut genug finden, dass ich das Kind aus der Hand gebe. Vorher geht das nicht.
3: Ja, es gibt nämlich so viele schöne Texte, die in irgendwelchen Schubladen liegen, weil einfach dieser Moment nicht macht. Ja, weil natürlich logischerweise, es kommt Kritik. Immer wenn wir uns in die Öffentlichkeit stellen, kann jemand kommen und es kritisieren.
4: Ja.
3: Und dann muss man irgendwie, genügend Resilienz, wie man heute so schön sagt, haben, um das auch zu ertragen.
4: Ja. Ja. Und letztendlich, das ist mein Geschmack von Geschichten. Ich kenne Menschen auch in meinem näheren Umfeld, die sagen, nee, das ist nichts für mich. Aber es ist toll, dass du schreibst.
3: Genau so ist das.
4: Ja, das ist vollkommen okay.
2: Gleich geht's weiter im Gespräch mit Uwe Kallen.

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0: Uwe Kallen ist mein Gesprächspartner. Wir sprechen später über mögliche Zukunftsszenarien. Damit beschäftigt er sich in seiner Freizeit. Elektrotechnik, das ist sein berufliches Umfeld. Er ist mein Gesprächspartner. Elektrotechnik, wie ging deine berufliche Karriere los?
1: Ich habe dann nach dem Zivildienst habe ich eine Stelle gesucht in der Programmierung und habe wirklich eine Stelle bei der Programmierung gefunden und habe dann aber feststellen für mich, dass das, wenn man das 8 Stunden täglich tut, das vielleicht nicht ganz so mein Gebiet ist. Ich hatte vielleicht auch ein bisschen Pech, dass ich in eine Abteilung gekommen bin, wo die Leute alle schon sehr viele Jahre, deutlich über 10 Jahre dabei waren und an dieser Stelle einfach ja sehr auf ihrer Schiene waren. Und für mich als Newcomer, es war extremst schwer, da einen Fuß auf den Boden zu bekommen. Also mit anderen Worten, ich glaube, so wirklich auf den Boden bekommen habe ich diesen Fuß auch nicht. Und da ich so bin, wie ich bin und solche Dinge erstmal auf mich beziehe und denke, ich bin einfach zu blöd dafür, ich habe das vollkommen Falsche studiert, das hat mich richtig runtergezogen.
0: Wobei man muss es jetzt so ein bisschen für Programmierung ist ja heute schon, verschwindet ja schon heute. Das ist total verrückt. Auch das ist etwas, was künstliche Intelligenz zum Teil, gut, man muss es immer noch verstehen, sonst ja, bringt es einem auch nichts. Ja, also das gehört schon noch dazu. Aber das ist auch etwas, also es wird kein Mensch mehr noch irgendwelche aufwendigen Programme schreiben in der Zukunft, sondern er wird diese neuen Tools, die wir haben, nutzen und sie dann irgendwie zusammenfügen. Ja, aber damals war das ja so, dass Programmieren ja so neu war, dass du ja zum Teil überall, ja, du hattest ja Menschen, Quereinsteiger, manche hatten nicht studiert oder sowas. Das war ja so ein bisschen auch Wild West.
1: Ja, natürlich, ja klar. Ich meine, ich war da die Kollegen, die da waren, die waren halt schon lange in diesem Business, die sind damit groß geworden. Ich bin da halt als Seiteneinsteiger kann man nicht sagen. Ich habe es ja wirklich studiert an dieser Stelle. Also ich war eigentlich bestens gebrieft für den Job und musste dann im täglichen Leben doch feststellen, dass es eben nicht so wirklich das Kreative ist, sondern wenn ich dran denke, in die 1,5 Jahre, die ich bei dieser Firma war, haben wir an einem Betriebssystem für eine spezielle Steuerung gearbeitet. Und nach diesen 1,5 Jahren mit nicht nur unserer Abteilung, sondern auch mit anderen, wir waren so 15 Leute ungefähr, war dieses Betriebssystem dann gerade mal so weit, dass es nach diesen 1,5 Jahren einigermaßen lief, aber auch nur, wenn man die freigegebenen Funktionen benutzte. Wenn man irgendwas anderes eingetriggert hat, dann stürzte das ganze System hoffnungslos ab. Und wenn ich dann geguckt habe, was die anderen Kollegen gemacht haben, die haben sich um diese älteren Maschinen gekümmert. Das heißt, ich hätte dort in dieser Firma zeitlebens oder sagen wir mal zeitberufslebens dort in dieser Abteilung wahrscheinlich nichts anderes gemacht, als dieses Programm weiter zu begleiten, Fehler auszumerzen und wenn das in irgendeiner Firma läuft und da funktioniert es nicht, hinzufahren und zu gucken, wo liegt der Fehler. Und das war dann eine Aussicht, wo ich dachte, nee.
0: Lassen wir mal lieber.
1: Ja, genau.
0: Das ist ja auch besonders spannend, weil natürlich, das hat man ja heute noch manchmal, also ich weiß nicht, da gab es vor kurzem diese Probleme in den Krankenhäusern, weil dort Windows XP läuft zum Teil noch. Was einfach daran liegt, dass irgendwann ein System geschrieben wurde, natürlich, was Windows XP bedurfte und dann im Alltag, wenn sich etwas dann auch als gut erweist und stabil, dann fasst du das natürlich auch nicht so schnell an. Und auf einmal ist das Betriebssystem nicht mehr da und dann hast du ein echtes Thema.
2: Gleich geht's weiter im Gespräch mit Uwe Kallen.

0: Uwe Kallen ist mein Gesprächspartner. Er hat Elektrotechnik studiert und ging dann in die Programmierung, war aber damit nicht so ganz glücklich. Und da waren wir gerade hier im Gespräch. Später sprechen wir auch noch über Zukunftsszenarien und vieles mehr. Er ist mein Gesprächspartner. Das heißt, du hast dich neu orientiert.
1: Ja, wobei die Sache hatte mich wirklich brutal runtergezogen und ich war echt in mir. Ich hatte Druck um mich, ich habe mir selbst Druck gemacht und bin da so nicht ohne weiteres rausgekommen. Das hat sich so ein bisschen ergeben. Irgendwann kam der Chef meines Chefes und zu mir und meinte, ich habe gehört, Sie wollen kündigen. Und dann dachte ich, was mache ich jetzt? Lüge ich jetzt oder sage ich ihm die Wahrheit? Und habe ich gesagt, ja. Und das war eigentlich das Ding auszusprechen. Das heißt, also er hat mir quasi eine Brücke gebaut, damit ich das wirklich tun kann, was ich will. Und ich habe dann gekündigt, ohne dass ich was anderes hatte. Und als ich dann am letzten Tag aus dem Werkstor rausgefahren bin, hatte ich das Gefühl, dass mir eine unglaubliche Last von den Schultern fällt, als ich da raus war. Und da wusste ich, ich habe das Richtige getan. Ich hatte noch nichts anderes. Ich wusste auch nicht genau, in welche Richtung ich gehe. Ich wusste aber, ich habe ein bisschen Polster, da halte ich ein halbes Jahr durch. Und in diesem halben Jahr habe ich mich dann auch hingesetzt und habe überlegt, was ich will. Hab Bewerbungen ins Land geschickt und habe dann eben auch was gefunden.
0: Okay. Was hast du gefunden?
1: Ich bin zu einem Fernsehsender hier in Mainz gegangen.
0: Gut, glaube ich, braucht man gar nicht weiter erklären.
1: Genau.
0: Aber das ist natürlich, sage ich mal, in der Zeit auch eine Riesenperspektive gewesen.
1: Absolut.
0: Und sag mal, heute vielleicht hier und da ein bisschen schwieriger, aber Fernsehen war halt 80er, 90er, noch bis Anfang der 2000er natürlich die absolute Boomzeit, ja.
1: Absolut, genau. Es gab neue Sendungen, neue Sendeformate. Als ich groß geworden bin, war das Fernsehen ja, fing ja erst nachmittags um 4 an und nachts um 1 kam das Testbild und dann gab es weißes Rauschen drin. Das hat sich ja da alles geändert. Das ging dann rund um die Uhr, es wurden Leute gebraucht. Du konntest auch ein bisschen was machen. Und das war quasi das Zweite, was ich so in der Jugend als Hobby hatte, dass ich eben mit der Super-8-Kamera irgendwelche Filmchen gemacht habe. Ich habe mit Einzelbildschaltung habe ich Trickfilme gebaut. Ich habe eine Woche lang auf der Tischtennisplatte eine Landschaft aufgebaut und eine Woche lang Playmobil-Heere in Einzelbildschaltung gemacht, um am Ende dann 10 Sekunden Film zu haben oder 12 Sekunden.
0: Das ist jetzt, wenn wir solche Sachen heute sagen, ne, das ist total lächerlich eigentlich, wenn man überlegt, heute hat jeder eine super duper Kamera jederzeit mit sich, die so viel mehr kann als alles, was wir an tollsten Geräten damals hatten.
1: Ja, genau. Ja. Und mit KI kannst du dir heute ganz andere Welten bauen und auch ganz andere Dinge realisieren, die halt damals noch nicht gingen. Und es hat trotzdem einen Heidenspaß gemacht.
0: Gleich geht's weiter im Gespräch mit Uwe Kallen.

0: Elektrotechnik studiert, heute arbeitet er bei einem großen Fernsehsender und vermutlich kommt da auch das Interesse für technische Entwicklungen der Zukunft her. Uwe Kallen ist mein Gesprächspartner.
1: Das heißt, du bist heute auch in deinem Metier, also das heißt, du hast mit elektronischen Geräten zu tun, ja?
2: Genau. Ich durfte 10 Jahre als Cutter arbeiten und das war eine wahnsinnig tolle Zeit für mich. Ich hatte jeden Tag mit anderen Menschen zu tun, jeden Tag mit anderen Themen zu tun. Ich durfte mitgestalten. Das war ja das, was mir eigentlich am meisten Spaß gemacht hat. Deshalb fand ich ja auch während dem Studium das Programmieren, habe ich als sehr kreativ empfunden. Im täglichen Leben war das halt nicht mehr ganz so kreativ. Da hat halt ein anderer Druck geherrscht und da durfte ich dann wieder. Konnte ich alles einbringen. Beim Schnitt durfte ich mit Musik arbeiten, was mir Spaß gemacht hat. Ich konnte Stücke kürzen, was dazu mischen. Ich durfte Mitte belegen, welchen inhaltlichen Bogen man spannt. Das war für mich riesige Spielwiese.
1: Also das ist das, was mich heute auch an Arbeit in Medien immer noch fasziniert. Das sind diese unzähligen Einblicke. Ich sage immer, das ist dieses schreckliche Halbwissen, dass man über alle Lebensbereiche hat. Ja, das
2: ganz
1: heißt,
2: genau,
1: nie in die Tiefe, aber man kann trotzdem über alles mitreden.
2: Ja, genau. Und du siehst halt auch als Cutter, wenn das gesamte Material für einen Beitrag ankommt von den, keine Ahnung, 1,30, 3, 6, was auch immer du dann schneidest, du siehst ja sehr viel mehr an Material und kriegst auch diese Menschen, über die berichtet wird, du kriegst nochmal einen ganz anderen Einblick von denen. Und wenn dann prominente Politiker oder sonst was dabei sind, das fand ich sehr, sehr, sehr spannend, die zu erleben, wenn sie eben nicht gerade in die Kamera sprechen, sondern wenn sie noch mit dem Reporter verhandeln.
1: Vor der Aufnahme und es läuft schon.
2: Vor der vermeintlichen Aufnahme. Das haben wir natürlich auch nicht genommen, aber für mich als Cutter war das total toll zu sehen, wie reagieren Menschen, wenn sie eben nicht gerade auf dem Bildschirm präsent sind.
1: Also das ist etwas, ein Erlebnis, das ich natürlich hier aus dem Radio auch kenne und manchmal würde ich auch gerne erzählen, wie jemand sich verhält, wenn das rote Licht aus ist, ja?
2: Ja, ich weiß, was du meinst.
1: Also das ist wirklich, ich habe eine Nummer, war ich sehr jung, die hat mich sehr geschockt, also ein großer Fernsehunterhalter. Was hat sich bis heute irgendwie, ja, ist eigentlich, so ein Bildschirm wirkt er gut, mag ihn, aber dieses Persönliche war gravierend einbrennend, dass man keine Lust dazu hat.
2: Ja, ja. Aber sie sind nicht alle schlecht, ganz im Gegenteil. Also es gibt auch wirklich ganz, ganz tolle Menschen. Aber wir sind halt leider so gestrickt, dass die harten Beispiele tief im Herzen sitzen.
1: Also Sky Dumont ist der freundlichste Mensch, der mir jemals im Studio begegnet ist.
2: Ja, okay.
1: So, das möchte ich an dieser Stelle mal sagen. Also noch höflicher, als er, wenn er im On ist. Ja, noch höflicher. Also tatsächlich das Gegenteil. Ja, also das ist etwas um das Gegenteil, das darf man ja definitiv benennen.
2: Ja.
1: Und das heißt, du hast jetzt gerade gesagt, du hast es ein paar Jahre gemacht, das heißt, heute machst du was anderes.
0: Gleich geht's weiter im Gespräch mit Uwe Kallen.

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1: Ich bin Uli Reitinger. Das Niedrigwasser im Rhein könnte der deutschen Wirtschaft in diesem Jahr einen immensen Schaden zufügen. Davor warnt die IHK-Arbeitsgemeinschaft Rheinland-Pfalz. Weil Frachtschiffe kaum noch Ladung transportieren können, steigen die Kosten. Die IHK fordert deshalb Hilfe vom Bund.
2: Die Lage ist laut der IHK wirklich kritisch. Zwar hat es zuletzt etwas geregnet, die Wasserstände bleiben aber extrem niedrig. Schon 2018 hat das Niedrigwasser die Wirtschaft rund 2,4 Milliarden Euro gekostet. Seitdem haben die Unternehmen reagiert und setzen zum Beispiel Schiffe ein, die auch mit weniger Wasser klarkommen. Der IHK reicht das aber nicht. Der Bund soll mehr Geld in Wasserstraßen stecken und außerdem könnte ein tieferer Rhein helfen. Und auch Autofahrer könnten die Folgen noch länger an der Zapfsäule merken, durch höhere Preise. Zoe Tassovali, Nachrichtenredaktion.
1: Verkehrsminister Steffen Bilger sieht die Probleme bei Bahn- und Verkehrsinfrastruktur als einen Faktor für die Unzufriedenheit der Bürger im Land. Das sagte er den Zeitungen der Funke Mediengruppe. Den aktuellen Zustand der Bahn bezeichnete Bilger als völlig unzureichend. Er setzt auf die Maßnahmen der Bundesregierung zur Planungsbeschleunigung und für mehr Sicherheit bei der Bahn sowie auf die Milliarden aus dem Sondervermögen zur Modernisierung der Verkehrswege. Denkmalfreunde können heute wieder sonst oft verschlossene historische Gebäude besichtigen. Beim Tag des offenen Denkmals werden bundesweit mehrere tausend Denkmäler geöffnet. Die Veranstalter sprechen von Deutschlands größtem Kulturevent.
3: Welches Denkmal bietet sich bei mir um die Ecke für einen Besuch an? Das kann jeder online unter tagdesoffenendenkmals.de nachschauen. Es gibt auch eine App. Deutschlandweit machen 6500 Denkmäler mit. Manche sind sonst nicht für die Öffentlichkeit zugänglich. Im Mittelpunkt stehen in diesem Jahr Industriegebiete, Brücken oder Tunnel. Angeboten werden Führungen, Vorträge und Aktionen zum Mitmachen. Wichtig noch für alle, die mitmachen wollen, für manche Programmpunkte ist eine Anmeldung nötig. Das geht online. In Wiens Nachrichtenredaktion.
1: Und noch zum Sport. Borussia Mönchengladbach hat sich von Trainer Eugen Polanski getrennt. Der 40-Jährige ist nach nur 3 Spieltagen der neuen Saison nicht mehr Trainer des Fußball-Bundesligisten. Das teilte der noch punktlose Club einen Tag nach

0: nach der 0:5-Niederlage beim SC Freiburg mit. Co-Trainer Jan-Moritz Lichte übernimmt den Trainerjob übergangsweise.
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2: Uwe Kallen ist Elektrotechniker, arbeitet heute beim Fernsehen und hat dort viele Dinge ausprobiert und gelernt. In seiner Freizeit schreibt er und beschäftigt sich mit Dingen, die in naher Zukunft vielleicht möglich sind und zum Teil sehr erschreckend sein können.

0: Uwe Kallen ist mein Gesprächspartner. Er hat Elektrotechnik studiert und hat uns schon von seiner Arbeit beim Fernsehen berichtet. Er ist mein Gesprächspartner. Jetzt bist du technisch versiert und beschäftigst dich auch wahrscheinlich so ähnlich wie ich. Wahrscheinlich mit Dingen, also ich gucke gerne, was im Silicon Valley, obwohl es verschiebt sich so ein bisschen. Texas wird ja irgendwie das neue Tech-Zentrum der USA immer mehr. Und saugst du diese Nachrichten von den Dingen, die heute möglich sind, die sich Menschen ausdenken, saugst du das auch auf?
1: Aufsaugen ist vielleicht ein bisschen viel gesagt. Wie gesagt, Schreiben ist ein sehr zeitfressendes Hobby an dieser Stelle. Von daher hänge ich nicht ständig an dem Gerät und daddle und gucke und nach den neuesten Dingen. Aber ich finde es sehr spannend, wenn eben solche Meldungen rumkommen, wie eben, dass sie hier neulich die Meldung kam, dass sie das Gehirn einer Fruchtfliege digitalisiert haben und die dann mit, dass sie einfach die Neuronenaufstellung des Gehirns einer Fruchtfliege, weil das ist noch begrenzt, das ist noch relativ gut machbar, die haben sie genommen, die haben sie kopiert, haben sie genommen, haben sie in ein Modell gesetzt und haben diese Fruchtfliege dann von diesem kopierten Gehirn steuern lassen. Und die hat sich in ihrem virtuellen Raum genauso bewegt wie eine normale Fruchtfliege. Das heißt, die hat was zu futtern gesucht, hat dort gesaugt, ist rumgerannt und gemacht. Und solche Sachen finde ich natürlich extrem spannend.
0: Ja.
1: Auch ein bisschen gruselig, muss ich sagen.
0: Ich bin da bei dir. Das heißt, wir nutzen ja, das Thema hatten wir schon heute, alle gerne auch schon ein bisschen künstliche Intelligenz. Mhm. Ich lade jeden mal dazu ein, wer regelmäßig ein System nutzt, das System mal zu fragen, was weiß es über mich, welche Persönlichkeit habe ich? Und der ein oder andere wird, glaube ich, sprachlos sein.
1: So ist das, ja.
0: Das heißt, wir geben ja diesen Systemen viele, extremst viele Daten über uns. Das heißt, und oft auch arglos.
1: Ich muss sagen, ich war, bevor ich dieses Buch jetzt so richtig ordentlich veröffentlicht habe, ist ja nicht wirklich mein erstes, war ich extrem vorsichtig mit irgendwelchen Daten und Dingen, die ich über mich ins Netz gestellt habe. Also ich war vorher nicht auf Insta unterwegs. Ich habe auch so gut wie keine Fotos von mir irgendwo gepostet oder gemacht. Das ist jetzt alles erst in letzter Zeit gekommen. Und als ich mal, ich hatte da keine KI gefragt. Ich habe immer noch mal gegoogelt, was man über mich findet. Und ich habe auch wirklich nicht viel über mich gefunden.
0: Ja, das ist, sage ich mal, für normalen Menschen auch okay. Also das sollten, also ich sag mal, das ist ja, bevor wir hier auf den Kopierfehler gleich kommen, das ist ja etwas, was auch jungen Menschen, das gehört eine mediale Bildung dazu, auch wichtig ist. Social Media ist toll, wir können das nutzen. Man muss aber auch wissen, wenn ich in einem Bewerbungsgespräch sitze, der Personaler, die Personalerin gucken, was ist dort. Und wir sollten nicht alles veröffentlichen, was wir meinen, das witzig ist.
1: Nein.
0: Gleich geht es weiter im Gespräch mit Uwe Kallen.

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0: musste dann halt leider sehr schnell feststellen, dass mein Budget nicht reicht, um sowas selbst zu machen. Und deshalb kam ich dann mehr aufs Schreiben, wie Geschichten funktionieren, und habe mir dann mich erstmal kundig gemacht, wie Drehbücher funktionieren. Warum faszinieren mich denn manche Filme mehr als andere? Um dahinter zu steigen, wie sind die Dinger denn aufgebaut? Hab dann die ganzen How-Tos für Drehbücher gelesen. Hab dann so das, als ich dann gelesen hatte, so der Mainstream und amerikanische Film, der 120 Minuten dauert, hat nach 30 Minuten den ersten Plotpoint. Also wir lernen den Hauptmenschen kennen. Wir lernen seine Welt kennen. Wir lernen sein Problem kennen. Nach 30 Minuten wird diese Welt auf den Kopf gestellt. Es passiert irgendwas. Dann kommen 30 Minuten bis zu einer Art Höhepunkt. Dann kommen weitere 30 Minuten, also 30 Minuten vom Schluss, kommt dann der nächste Plotpoint, der alles nochmal umdreht, ihn wirklich dazu bringt. Macht er jetzt ein Leap of Faith, also springt er jetzt über seinen eigenen Schatten oder bleibt er dabei? Also nach 30 Minuten vor Schluss ist dann...
1: Wir sind in der sogenannten Heldenreise, ne? Das ist dir vielleicht
0: unter ein Begriff, anderem, ja? Unter anderem.
1: Und letztendlich, ich habe jetzt nicht genau die Kombinationsmöglichkeiten im Kopf, aber es sind nicht ganz so viele, wie wir denken. Ich glaube, es gibt irgendwie 84 Handlungsstränge und damit hast du alle Filme erzählt.
0: Sozusagen, ganz genau.
1: Und das ist immer, gibt es gewisse Dinge, die passieren, manche müssen passieren, manche nicht. Aber es ist immer, was du geschrieben hast, tatsächlich Welt kennenlernen, auf den Kopf stellen. Das kannst du eigentlich davon ausgehen, das ist letztendlich immer der Beginn.
0: Genau das. Und dann habe ich mich halt weiter gesucht und gemacht. Und da gibt es zwei Amerikaner, die haben versucht, das in ein Modell zu packen. Und da ich auf Strukturen stehe, fand ich das total spannend. Habe mir das angeschaut, habe mir das durchgelesen, habe es versucht zu verstehen. Und nachdem ich geglaubt habe, es verstanden zu haben, wollte ich es auch anwenden und habe das dann eben auch mal durchgezogen für eine Geschichte. Daraus ist dann eine Geschichte geworden, die ich dann ein Stückchen später auch als E-Book dann versucht habe rauszubringen. Und zwar gehen die von einem Satz aus, einer Idee, die quasi in einem Satz beschreibt, worum es geht. Dann gibt es, sagen die, es gibt vier Handlungsstränge. Das ist einmal mein Main Character. Das ist die Figur, in dessen Schuhen ich wandle als Zuschauer, durch dessen Augen ich die Geschichte erlebe. Dann gibt es den Impact Character. Das ist die Figur, die am meisten Einfluss auf meinen Main Character hat und ihn letztendlich dann dazu bringt, sich am Ende, wenn er vor der Entscheidung steht, was er tun muss, bleibe ich bei meiner Haltung, die ich am Anfang hatte, oder ändere ich sie?
2: Gleich geht's weiter im Gespräch mit Uwe Kallin.

0: Uwe Kallin ist mein Gesprächspartner. Sein Hobby ist Schreiben. Das hat er uns am Anfang des Gesprächs verraten. Und dazu gibt es auch Strukturen und Techniken. Und da waren wir gerade hier im Gespräch.
1: Hört sich das so ein bisschen an. Du hast jetzt Excel-Tabelle gesagt. Ich habe jetzt schon ein so großes Plakat gesehen, wo die Sachen...
2: Genau, ja, haben die auch. Die haben dann, die haben das dann in ein 90er-Jahre-Computerprogramm gegossen, das ich mir dann natürlich auch geholt habe, das mir dann geholfen hat zu strukturieren und die Ideen zu finden. Und damit habe ich dann meine erste Geschichte gebaut. Und dann habe ich zum Schluss, quasi meine Geschichte komplett geplottet gehabt, mit immer so kleinen Beschreibungen, Stück für Stück für Stück für Stück, die ich dann entsprechend untereinander verwürfelt habe, dass ich immer mal wieder so einen kleinen Cliffhanger habe, bevor es weitergeht. Und damit habe ich dann quasi einen sehr klaren roten Faden, an den ich mich halte. Und dann habe ich begonnen, meine Geschichte zu schreiben. Ich habe das immer so ein bisschen gesagt, dass das ist für mich wie Malen nach Zahlen. Aber es hat unglaublich viele Freiheiten. Wann immer ich so ein Kästchen begonnen habe zu notieren, sind mir wahnsinnig viele Dinge noch dazu eingefallen, die man hinterher zum Teil wieder streichen musste. Aber es hilft einfach, wirklich den Kopf zu öffnen und sich aufzumachen und neue Ideen zuzulassen.
1: Ist aber ein Handwerk, ne?
2: Was ist ein Handwerk.
1: Wir reden hier über ein Handwerk, ja.
2: Definitiv. Und andere Autoren haben eine andere Struktur, eine andere Herangehensweise. Für mich als Elektroingenieur, der sehr auf Strukturen steht, ist das für mich super genial.
1: Das heißt, du hast viele Texte geschrieben, E-Book-Veröffentlichung oder hab ich jetzt schon gehört. Mhm. Was ist denn die Hürde, zum ersten Mal einen Text überhaupt jemand anderem zum Lesen zu geben?
2: Die Hürde an der Stelle bin ich selbst. Heißt also, ich muss den Text gut genug finden, dass ich das Kind aus der Hand gebe. Vorher geht das nicht.
1: Ja, es gibt nämlich so viele schöne Texte, die in irgendwelchen Schubladen liegen, weil einfach dieser Moment nicht macht. Ja, weil natürlich logischerweise, es kommt Kritik. Immer wenn wir uns in die Öffentlichkeit stellen, kann jemand kommen und es kritisieren.
2: Ja.
1: Und dann muss man irgendwie, sag ich mal, genügend Resilienz, wie man heute so schön sagt, haben, um das auch zu ertragen.
2: Ja. Ja. Und letztendlich, das ist mein Geschmack von Geschichten. Ich kenne Menschen auch in meinem näheren Umfeld, die sagen, nee, das ist nichts für mich, aber es ist toll, dass du schreibst.
1: Genau so ist das.
2: Ja, das ist vollkommen okay.
0: Gleich geht's weiter im Gespräch mit Uwe Kallin.

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1: Ich bin Tine Klimach. Verkehrsminister Bilger sieht die Probleme bei der Bahn- und Verkehrsinfrastruktur als einen Faktor für die Unzufriedenheit der Bürger. Das sagte er den Zeitungen der Funke Mediengruppe. Den aktuellen Zustand der Bahn bezeichnete er als völlig unzureichend. Er setzt auf die Maßnahmen der Bundesregierung zur Planungsbeschleunigung sowie auf die Milliarden aus dem Sondervermögen zur Modernisierung der Verkehrswege. Zwischen Russland und der Ukraine könnten im Oktober wieder direkte Gespräche über ein mögliches Kriegsende beginnen. Darauf bereitet sich die Ukraine vor. Moskau sei zwar bereit, allerdings zu ganz bestimmten Bedingungen, sagte Russlands Außenminister Lavrov.
2: Für die Dauer von Verhandlungen würden die Kampfhandlungen nicht eingestellt, sagte Lavrov und wiederholte. Wenn Selenskyj sich treffen will, soll er doch kommen. Das sei schon eine enorme Geste guten Willens von russischer Seite. Die Aussage, Selenskyj soll nach Moskau kommen, gibt es schon länger. Der ukrainische Präsident fordert immer wieder ein Treffen mit Kremlchef Putin. Moskau hat er als Gesprächsort mehrfach abgelehnt und Russland eine Verzögerungstaktik vorgeworfen. Aus Moskau, Katharina Schröder.
1: Das Niedrigwasser im Rhein könnte in diesem Jahr einen erheblichen volkswirtschaftlichen Schaden verursachen. Es sei eine kritische Situation, hieß es von der IHK-Arbeitsgemeinschaft Rheinland-Pfalz. Wie hoch der Schaden ausfallen werde, sei noch offen. Im Niedrigwasserjahr 2018 habe er rund 2,4 Milliarden Euro betragen. Seitdem sei die Logistik optimiert worden, etwa durch Niedrigwasserschiffe. Trotzdem gehe man von einem immensen Schaden aus, der auch für Verbraucher länger spürbar bleibe, etwa an der Zapfsäule. Zum Sport. Eugen Polanski ist nicht mehr Trainer von Borussia Mönchengladbach. Das bestätigte der Club einen Tag nach der 0:5 Niederlage beim SC Freiburg.
3: Nach dem eher enttäuschenden 12. Platz in der Vorsaison hat Sportchef Ruven Schröder am Trainer festgehalten und stattdessen die Mannschaft umgebaut. 11 Neuzugänge kamen im Sommer und machten Fans und Verantwortlichen Hoffnung, dass es in dieser Saison besser läuft. Jetzt muss Schröder nach 3 Niederlagen doch einen neuen Trainer suchen. Co-Trainer Jan-Moritz Lichte, auch in diesem Sommer neu an den Niederrhein gekommen von Manchester City, übernimmt jetzt erstmal übergangsweise. Uli Reitinger, Sportredaktion.
1: Heute gibt es noch 2 Bundesligaspiele. Leipzig empfängt den HSV und die Bayern müssen beim Sensationsaufsteiger Elversberg antreten.
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4: Uwe Kallen ist Elektrotechniker, arbeitet heute beim Fernsehen und hat dort viele Dinge ausprobiert und gelernt. In seiner Freizeit schreibt er und beschäftigt sich mit Dingen, die in naher Zukunft vielleicht möglich sind und zum Teil sehr erschreckend.

0: Uwe Kallin ist mein Gesprächspartner. Er hat Elektrotechnik studiert, er arbeitet im Fernsehen, er hat Programmieren gelernt und ihn interessieren wissenschaftliche Zukunftsthemen und darüber schreibt er Geschichten.
1: Albert Hansen.
2: Ja.
1: Wer ist das? Was kann der?
2: Albert Hansen ist eigentlich eine ganz arme Socke, der in der Geschichte ja missbraucht wird, letztendlich. Und ich weiß nicht, ob ich zu viel spoilere, wenn ich sage, dass der Albert Hansen, den wir hier erleben, nur die Kopie von dem Albert Hansen ist. An der Stelle.
1: Das heißt, wir sind in so einem Plot wie, ich weiß gar nicht, da gibt es doch diesen Film mit Total Recall, ne? Das ist im Prinzip...
2: Ja, so ähnlich,
1: okay.
2: nur ganz anders.
1: Okay. Naja, es geht im Prinzip um diese Idee, dass, ja, das, was wir mit der Fruchtfliege vorhin gehört haben,
2: genau.
1: Dass solche Dinge möglich sind.
2: Dass solche Dinge möglich sind, genau. Ich hatte auch dieses Buch, habe ich mit dieser Struktur mir den Plot überlegt und die Überschrift der Zeile, die ich hatte, war, also die erste Idee, die ich hatte, war, ich möchte gerne einen Menschen in eine völlig absurde Situation werfen, die möglichst extrem bizarr oder sonst was ist, und dann zuschauen, wie er es schafft, da rauszukommen oder eben nicht. Und das Bizarrste, was mir eingefallen ist, ist, jemand wacht in einem anderen Körper auf. Und genau das passiert dann dem Albert Hansen. Für mich war nur die Frage, wenn ich in einem anderen Körper aufwache, dann ist meine Seele gewandert oder mein Bewusstsein. Ich wollte aber keine Fantasy-Geschichte schreiben. Also brauchte ich eine reale Möglichkeit, wie sowas vielleicht gehen könnte, sodass man das glauben kann. So wie Jules Verne hat 20.000 Meilen unter dem Meer, der hat von U-Booten und Tauchern geschrieben, als noch niemand so recht wusste, ob das überhaupt geht.
1: Aber sehr authentisch oder
2: aber
1: sehr glaubhaft.
2: Sehr,
1: ja.
2: Glaubhaft, genau das. Und das hat mich schon immer fasziniert an Geschichten. Also habe ich auch nach einer realen Möglichkeit gesucht, die man vielleicht ein kleines bisschen weiterdrehen kann, um es dann glauben zu können. Und dieses kleine bisschen sollte nicht allzu viel sein.
1: Das Genre ist eigentlich schon ein bisschen Science Fiction, kann man sagen. Ne?
2: Ja, wobei ich habe auch lange überlegt, was ist es denn, als ich mich mit Freunden unterhalten habe, was ist es denn nun? Und Science Fiction in der Buchhandlung hat sehr viel zu tun mit Raumschiffen, Laserschwertern, anderen Welten. Und das ist es halt nicht, sondern das spielt hier auf der Erde 2018. Aber es ist eine wissenschaftliche Fiktion und deshalb haben wir es dann Wissenschaftsthriller genannt.
1: Was so eigentlich eine ganz gute Bezeichnung ist.
2: Und finde ich auch.
1: Und ich finde, es passt auch perfekt in unsere Zeit, weil ja, wir sind jetzt, vielleicht muss man auch dankbar sein, in so eine Zeit reingeboren zu sein, die künstliche Intelligenz, die Dinge übernimmt, die Sachen macht, die wir vor 2 Jahren für undenkbar gehalten haben.
0: Gleich geht es weiter mit Uwe.

0: Er schreibt Geschichten, die in vielleicht einer nahen Zukunft spielen könnten. Uwe Kallen ist mein Gesprächspartner und wir waren gerade bei dem Thema, ja, der Technik, die uns gerade so überrollt, das Thema KI.
1: Die Geschwindigkeit ist für mich eigentlich das Beeindruckendste und manche Sachen machen mir auch Angst, wenn ich da so drüber nachdenke. Das heißt, es kommt jetzt hier die Generation der Haushaltsroboter.
2: Ja.
1: Und natürlich ist das schön, wenn jemand die Arbeit für dich macht. Aber das Ding hat Augen, sage ich jetzt mal so übertragen. Also es hat Kameras. Das heißt, wer sieht das? Wo gehen diese Bilder hin? Das heißt,
2: haben wir aber schon viele Jahre, dass viele Menschen Ohren in ihrem Zimmer stehen haben mit Alexa.
1: Ja.
2: Alexa gibt es schon viele Jahre, findet man auch durchaus praktisch, wenn man sagt, Alexa, spiel mir doch mal einen Song von wem auch immer, und dann macht sie das oder stell mir mal den Timer auf 3 Minuten, dass mein Ei hier auch die richtige Konsistenz hat, wenn ich das wieder aus dem Topf hole. Aber schlussendlich, das gibt es schon relativ lange, heißt, diese Sprachanalyse muss irgendwo gemacht werden, also wird diese Sprache übers Internet irgendwo hingeschickt.
1: Und wir sehen in den Protokollen, wer sich mal die Mühe macht, es wird natürlich deutlich mehr aufgenommen und aufgezeichnet, weil es kann gar nicht anders gehen. Das heißt, wenn das Gerät auf einen Befehl reagiert, dann muss es vorher zuhören.
2: So ist das, ganz genau.
1: Ja, und also ich habe viele Dinge, also da merkst du vielleicht auch, dass ich so ein bisschen Nerd bin. Also zum Beispiel, natürlich ist es wunderschön, auch hier steht ganz in der Nähe ein sogenannter Staubsaugerroboter, die einen tollen Job machen.
2: Ich habe ihn schon gesehen.
1: Ja, aber es ist aber noch ein ganz gutes Modell, aber es gibt Modelle, die tatsächlich die vermessenen Räume auch dem Hersteller komplett übermitteln. Das heißt, da kennt jemand deinen Grundriss.
2: Ja, genau. Will ich das?
1: Nein, also das ist und wir müssen immer schauen, was sind wir bereit für Komfort und technische Innovation, was sind wir auch bereit dafür zu zahlen.
2: Ja, genau.
1: Und deswegen finde ich dein Buch und dein Thema auch so spannend, weil es geht letztendlich um die Datenhoheit.
2: Genau das. Es geht um die Frage, was macht unser Ich aus? Was bin ich denn, wenn man mich kopieren kann? In einen anderen Körper, auf eine Festplatte oder was auch immer. Was macht mich letztendlich aus, wenn es mich dann doppelt gibt? Was bin ich denn dann überhaupt noch wert?
1: Mhm. Ja, und Identitätsdiebstahl, sage ich mal, gibt es ja auch schon zum Zwecke von Betrug, zum... Das ist zwar noch eine Spur drauf.
2: Genau.
0: Gleich geht es weiter im Gespräch mit Uwe Kallen.

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0: hat Elektrotechnik studiert, arbeitet beim Fernsehen und er schreibt in seiner Freizeit und zwar über Dinge, die vielleicht in der Zukunft möglich sind und zum Teil auch sehr erschreckend sind. Uwe Kallen ist mein Gesprächspartner.
1: Und diese Dinge, die wir heute so oft beschreiben, sind ja meistens auch in sehr kurzer Zeit. Das hattest du mir auch schon verraten, dass du halt auch gedacht hast, oh, jetzt hoffentlich überholt mich die Wirklichkeit nicht.
2: Ja, genau das. Ich bin ja nur Feierabendautor. Das heißt also, ich arbeite abends oder am Wochenende. Natürlich auch nicht jeden. Das geht auch nicht. Dazu möchte ich auch noch gerne das eine oder andere in der Welt erleben. Ich habe 2017 mit dem Buch angefangen und dann eben, bis es so richtig fertig war, habe ich 7 Jahre letztendlich dran gearbeitet. Immer mal wieder und hat sich halt so ein bisschen entwickelt und dann wieder überarbeiten und gucken. Und während dieser Zeit kam halt der Elon Musk mit seinem Brainchip und ich dachte, wenn ich jetzt nicht bald fertig werde, könnte es passieren, dass mich die Realität irgendwo überholt. Das ist zum Glück nicht passiert, aber trotzdem, das ist schon, was momentan alles passiert, ist schon ein bisschen gruselig.
1: Jetzt ist die Frage immer, wenn das jemand einem anbieten würde, die Daten aus dem Gehirn runterzuladen, ne? Das ist irgendwie absurd, ne?
2: Ja. Deswegen hat es dem Albert ja auch niemand angeboten, dem Albert aus der Geschichte, sondern er ist quasi nur Versuchsobjekt. Was wird mit ihm gemacht? Und das ist halt etwas, das war dann die Idee, die mich dann dran fasziniert hat. Was passiert mit so jemandem, der einfach, ja, mit dem etwas gemacht wird, was er bisher nicht für möglich halten konnte?
1: Von dem Stil, wie du das so beschreibst, also wir wollen ja hier keinen, nicht spoilern, ja, das ist...
2: Ich habe sowieso schon gespoilert,
1: nein,
2: fürchte
1: ich. Ich glaube, es ist okay. Ich glaube, das glaube ich,
2: okay,
1: ist, aber mehr sollten wir auch nicht machen. aber mich interessiert, ich bin ein großer Fan von Andreas Eschbach.
2: Ich auch.
1: Der ja auch solche Geschichten, ja, genau, schreibt und das auch sehr, also ein großer Fan, wer das noch nicht gelesen hat von NSA. Also eine absolute Empfehlung, dieses Buch. Mhm. Das ist erschreckend, also ganz kurz, da kann ich den Plot eigentlich auch verraten, weil wirklich die gesamte Nazi-Zeit wird in so umgestaltet, was wäre passiert, wenn man die technischen Mittel von heute schon gehabt hätte. Beziehungsweise es fängt an und wird halt immer schlimmer, bis am Schluss die totale Kontrolle da ist. Und das ist ein so spannender Plot und ich finde, da ist ihm echt ein Meisterwerk gelungen.
2: Absolut.
1: Ja.
2: Ja.
0: Gleich geht's weiter im Gespräch mit Uwe Kallen.

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1: Ich bin Tine Klimach. Die Probleme bei der Bahn und der Verkehrsinfrastruktur sieht Bundesverkehrsminister Bilger als einen Faktor für die Unzufriedenheit im Land. Er will nun immerhin die abgeschaffte Familienreservierung wieder einführen. Man sei mit der Bahn dazu im Gespräch, sagte Bilger den Zeitungen der Funke Mediengruppe.
2: Gegen unpünktliche Züge hilft das zwar nicht, das wären aber immerhin mal gute Nachrichten für die leidgeprüften Fahrgäste. Die Bahn hatte die Familienreservierung vor gut einem Jahr abgeschafft. Bis dahin konnten Familien für 10,40 Euro bis zu 5 Sitzplätze gemeinsam reservieren. Seitdem muss für jeden Platz einzeln bezahlt werden. Neben Minister Bilger fordert auch der Verkehrsclub Deutschland eine Rückkehr zur Familienreservierung. Die Petition haben schon rund 130.000 Menschen unterschrieben. Katrin Müller, Nachrichtenredaktion.
1: Nach dem CDU-Debakel in Sachsen-Anhalt wächst auch im Bund der Druck auf die Union. Im neuen Insa-Sonntagstrend für die Bild liegt sie bei 20%. Die AfD zieht mit 29% deutlich davon. Trotzdem stellt sich CSU-Chef Markus Söder klar hinter Kanzler Merz.
3: Söder sagte der Bild am Sonntag, von der CSU wird es keinen Kanzlersturz geben. Auch Spekulationen, Unionsministerpräsidenten könnten Merz nach den nächsten Wahlen zum Rücktritt drängen, weist er zurück. Gleichzeitig sagt Söder aber, so wie bisher kann die Bundesregierung nicht weitermachen. Nach dem Ergebnis in Sachsen-Anhalt müsse sie deutlich schneller liefern, zum Beispiel bei hohen Energiepreisen und Sozialmissbrauch. Ob Schwarz-Rot wirklich bis 2029 durchhält, lässt Söder offen. Zoe Tassovali, Nachrichtenredaktion.
1: In der Türkei sind bei landesweiten Razzien gegen mehrere LGBTQ-Aktivistenvereine über 160 Menschen festgenommen worden. Wie die staatliche Nachrichtenagentur Anadolu meldete, seien zuvor Ermittlungen wegen Vereinsgründung zum Begehen einer Straftat, Prostitution sowie Drogenbesitz eingeleitet worden. Die Gruppe Chaos GL, die sich unter anderem für die Rechte von homosexuellen Transmenschen und queeren Personen einsetzt, erklärte auf der Plattform X, die Polizei sei in ihre Vereinsräumlichkeiten eingedrungen und habe Mitglieder des Vorstands festgenommen. Zum Sport. Borussia Mönchengladbach hat sich von Trainer Eugen Polanski getrennt. Der 40-Jährige ist nach nur 3 Spieltagen der neuen Saison nicht mehr Trainer des Fußball-Bundesligisten. Das teilte der Club einen Tag nach der 0:5 Niederlage beim SC Freiburg mit.
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4: Uwe Kallen ist Elektrotechniker, arbeitet heute beim Fernsehen und hat dort viele Dinge ausprobiert und gelernt. In seiner Freizeit schreibt er und beschäftigt sich mit Dingen, die in naher Zukunft vielleicht möglich sind und zum Teil sehr erschreckend sein können.

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1: Welche Szenarien in der Wissenschaft vielleicht in Kürze möglich sind oder heute schon möglich sind, damit beschäftigt sich Uwe Kallin in seiner Freizeit und schreibt darüber. Er ist mein Gesprächspartner.
2: Jetzt ist dein Buch da. Was hat man da für so eine Erwartungshaltung?
3: Bezüglich dessen, wie es in die Welt geht.
2: Genau.
3: Ja, natürlich. Spiegel Bestseller, Pulitzer Preis und dann New York, Rio, Tokio für meine Lesung, ist ja ganz klar. Nee, also die Erwartungshaltung, ich war erstmal überrascht, dass ich wirklich einen Verlag gefunden hatte, womit ich nicht wirklich gerechnet hatte, weil bei 70.000 deutschen Neuerscheinungen, die so auf den Markt gespült werden, und es gibt eine Unmenge von Self-Publishern, die das mit sehr viel Einsatz, persönlichem Einsatz auch schauen, dass ihre Sachen veröffentlicht werden. Da war ich total glücklich, dass ich mich in die Hände eines Verlags begeben konnte. Und dann dachte ich, okay, alles klar, dann schauen wir doch mal, was daraus wird.
2: Mhm. Ja, es ist tatsächlich, du sagst so diese Stellschrauben, ne? Es sind unzählige neue Publikationen pro Jahr und das ist natürlich, sage ich mal, für eine Sichtbarkeit gar nicht so einfach.
3: Ja.
2: Viele, viele tolle Geschichten.
3: Ja.
2: Und das ist vielleicht auch so ein bisschen das Unschöne, dass man genau weiß, dass viele schöne Geschichten irgendwo stehen und gar nicht, oder vielleicht manchmal auch Jahre brauchen, bis sie dann zünden, ja.
3: Ja, genau, bis sie überhaupt wahrgenommen werden. Bei so einer Masse an Neuerscheinungen musst du gucken, dass du deine Neuerscheinung ein bisschen aus der Masse hervorheben kannst, damit jemand darauf aufmerksam wird, ja. Und deshalb bin ich sehr dankbar, um eine solche Möglichkeit, das Ding vorzustellen.
2: Ja, das ist jetzt ist es in der Welt und jetzt haben wir auch schon über Kopierfehler, so heißt das Buch, das sollte man auch dazu sagen.
3: Stimmt.
2: Und das verrät ja auch schon ein bisschen, wenn man das Gespräch jetzt gehört hat, wo die Richtung vielleicht hingeht. Du bist aber immer noch weiter am Schreiben?
3: Momentan, ich habe...
2: Bist du beschäftigt mit Bekanntmachen, ne?
3: Momentan bin ich beschäftigt mit Bekanntmachen und ich hoffe, dass das so, ich sag mal so, bis Ende des Jahres wieder ein bisschen abnimmt, dass ich dann wieder ein bisschen schreiben kann. Ich habe zwei Ideen, an denen ich, bevor ich zu euch gekommen bin, habe ich schon ein bisschen weiter überlegt, was ich denn so als nächstes mache und habe dann auch schon ein bisschen angefangen und da gibt es eben so zwei Richtungen. Zwei Geschichten, von denen ich noch nicht weiß, welche dieser beiden Geschichten als erste geschrieben werden möchte. Das wird sie mir dann aber noch sagen.
2: Okay, das wird noch rechtzeitig passieren.
3: Genau.
2: Du könntest ja mal irgendwo bei dir im Haus in der richtigen Abteilung mal das Buch abgeben, ne? Ob jemand auf die Idee kommt, vielleicht einen schönen Fernsehfilm draus zu machen.
3: Zum Beispiel.
2: Wäre nur so eine Idee.
1: Gleich geht's weiter im Gespräch mit Uwe Kallin.

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0: Uwe Kallen war heute mein Gesprächspartner und die Grundlage von seinem aktuellen Buch Kopierfehler, die basiert auf einer durchaus realen wissenschaftlichen Entdeckung.
1: Ich hatte ja vorhin erzählt, dass ich mit einer Zeile meine Geschichte begonnen habe und in dieser Geschichte, ich hatte überlegt, ich möchte jemanden in eine absolut bizarre Situation werfen. Und das Verrückteste, was mir eingefallen ist an dieser Stelle, war, dass jemand in einem anderen Körper aufwacht. Mhm. Und Seelenwanderung, in einen anderen Körper kommen. Ich wollte keine Fantasy-Geschichte schreiben mit Zauberern, Göttern oder dergleichen mehr, sondern ich wollte eine technische Grundlage haben. Und dann habe ich gesucht im Internet nach einer Möglichkeit, wie ist es denn vielleicht möglich, welche Möglichkeiten gäbe es denn realer, technischer Natur jetzt schon, wie man irgendwie in das Gehirn eines Menschen reinkommen und Daten reinbringen oder rausholen könnte. Und dann habe ich gesucht im Internet und habe gefunden einen amerikanischen Biowissenschaftler, denn das ist der Ted Berger. Mein Wissenschaftler in dem Roman heißt Christian Berger, hat vielleicht ein bisschen was miteinander zu tun. Und dieser Ted Berger forscht seit den 1990ern daran, wie man Menschen, bei denen der Hippocampus zerstört wurde, helfen kann. Und zwar seine Idee ist, den Hippocampus durch einen Chip zu ersetzen. Hintergrund für ihn, seine eigene Motivation ist das, steht da so ganz leicht, ganz am Rande, er spricht da wohl nicht allzu viel davon, war, seine Mutter hatte genau dieses Problem. Der Hippocampus ist ein Organ im Gehirn, wir haben zwei davon, eins in der rechten und eins in der linken Gehirnhälfte. Das Organ ist dazu da, unter anderem eine seiner wichtigen Aufgaben ist es, Gedanken aus dem Kurzzeitgedächtnis so umzuwandeln, dass sie im Langzeitgedächtnis abgespeichert werden können. Ist der Hippocampus zerstört, kannst du keine Langzeiterinnerungen mehr bilden. Und das war wohl bei seiner Mutter so. Und es hat ihm sehr wehgetan, zuzuschauen, wie seine Mutter immer vergesslicher wurde und sich nichts mehr merken konnte. Erinnerungen, die schon im Cortex gespeichert sind, sind kein Problem. Die kannst du wieder hervorholen.
0: Es kommt nichts Neues dazu.
1: Nur es kommt nichts Neues dazu. Und seine Idee war, wir müssen einfach mal, er guckt sich einfach mal an, was dort passiert. Er hat geschaut, welche Signale laufen in den Hippocampus rein und welche kommen auf der anderen Seite raus. Dann hat er mit einem Mathematiker zusammen ein mathematisches Modell entwickelt, das diese Wandlung nachbauen kann. Und damit, mit diesem Modell, haben die es geschafft, die Signale zu über 90% Genauigkeit, wie das ein realer Hippocampus macht, auch umzuwandeln. Heißt, die haben keine Ahnung, was das für Signale sind oder was diese Signale bedeuten, die da reinlaufen und die da rauslaufen, aber sie konnten die Übersetzung machen. Das haben sie dann getestet mit Ratten und mit Primaten. Und 2018, als ich dabei war, diese Geschichte zu bauen, haben sie mit einer Handvoll Menschen getestet. Und zwar waren das Epilepsiepatienten. Es gibt bei Epilepsiepatienten gibt es wohl die, wenn die sehr schlimm dran sind, ist eine Methode, dass man versucht, das Problem, was sie im Hirn haben, zu dämpfen. Und das machen sie mit Elektroden, die sie dann ins Gehirn setzen, um dort mit leichten Strömen den Anfall erträglich zu machen und abzuschwächen. Und eine wichtige Stelle bei einer bestimmten Form von Epilepsie ist der Hippocampus. Und solche Patienten haben sie sich genommen, das heißt, bis du an einem Menschen experimentieren darfst, das dauert ja. Also haben sie dann mit so ein paar Menschen experimentiert, die schon Elektroden im Hippocampus haben, um zu gucken, funktioniert das? Und es hat funktioniert. Und jetzt habe ich, nachdem ich jetzt fertig war, nochmal nachgeschaut. Die sind inzwischen noch einen Schritt weiter und machen weitere Experimente, um sich der Geschichte jetzt mehr und mehr anzunähern. Und als ich das gelesen hatte, 2018, es gibt jemanden, der hat einen Chip gebaut, mit dem man über den Hippocampus Daten vom Kurzzeitgedächtnis ins Langzeitgedächtnis bringen kann, dachte ich, bingo, das
0: heißt,
1: ist mein
0: die Schlag. Schnittstelle rein und raus ist dann
1: genau.
0: Einfach nur noch eine
1: genau
0: Zeitfrage.
1: Das.
0: Ne?
1: Genau das. Und das war und das ist eben das, wo ich die Schraube ein bisschen weiter gedreht habe. Mein Wissenschaftler kann das eben, hat sich eben überlegt, damit hole ich auch Daten raus. Und das war die Grundlage für die Geschichte.
0: Erschreckend ist an diesen Geschichte, dass wir wissen, dass es früher oder später machbar sein wird.
1: Genau das. Genau das. Und dann werden wir hoffentlich nicht alle das erleben, was der Albert in dem Buch erleben muss.
0: Das wünschen wir uns sehr. Ich danke dir für das Gespräch.
1: Sehr gerne. Vielen Dank.

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1: Ich bin Tine Klimach. Tanken ist am Wochenende noch einmal teurer geworden. Laut dem Spritpreisportal Tankerkönig kostete Super E10 gestern im Schnitt 2,27 Euro, Diesel knapp 2,40 Euro. In der SPD werden deshalb die Rufe nach einem Spritpreisdeckel lauter.
2: Pendler dürfen nicht unter den hohen Preisen leiden, während Mineralölkonzerne extra Profite machen. Das sagt Brandenburgs Ministerpräsident Woidke. Andere Nachbarländer hätten die Höchstpreise flexibel an den Markt angepasst, darunter Polen und Belgien. Die Wirtschaftsweise Schnitzer findet, dass staatliche Hilfen der falsche Weg sind. Deutschland sollte aus ihrer Sicht unabhängiger von Öl und anderen fossilen Brennstoffen werden. Denn die Preise drohen durch die Lage im Nahen Osten generell weiter zu steigen. Zoe Tassovali, Nachrichtenredaktion.
1: Bundesverkehrsminister Bilger drängt auf eine Wiedereinführung der bei der Deutschen Bahn abgeschafften Familienreservierung. Man sei dazu mit der Bahn im Gespräch, sagte Bilger den Zeitungen der Funke Mediengruppe. Die Deutsche Bahn hatte die Familienreservierung im Juni 2025 abgeschafft. Seitdem muss für jeden Platz einzeln bezahlt werden. Zwar stellen immer weniger Menschen einen Asylantrag in Deutschland, aber die, die es tun, sind damit meist erfolgreich. Wie aus Zahlen der Bundesregierung hervorgeht, erhielt fast jeder Zweite im ersten Halbjahr 2026 den Schutzstatus. Die meisten davon kommen aus Afghanistan.
3: Im ersten Halbjahr haben fast 40.000 Menschen zum ersten Mal einen Asylantrag gestellt. Das sind nur noch halb so viele wie im Vorjahreszeitraum. Fällt der Bescheid positiv aus, spielt bei der Hälfte der Fälle der Familienschutz eine Rolle. Noch höher war die Quote bei Flüchtlingen aus Afghanistan. Grund dafür ist ein Urteil des Europäischen Gerichtshofs. Das hatte entschieden, dass Frauen seit der Machtübernahme der Taliban grundsätzlich einen Schutzanspruch haben. Deshalb geht bei über 90% der Anträge von Afghaninnen der Asylantrag auch durch. Babette Büchner, Nachrichtenredaktion.
1: Zum Sport. In der zweiten Fußball-Bundesliga hat Hertha BSC wieder gewonnen. Mit 3:1 beim VfL Osnabrück. Damit feiert die Hertha den 5. Sieg im 5. Spiel. Außerdem spielten der Karlsruher SC gegen Energie Cottbus 0:3 und Heidenheim gegen Holstein 1:0.
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1: Ich bin Tine Klimach. Tanken ist am Wochenende noch einmal teurer geworden. Laut dem Spritpreisportal Tankerkönig kostete Super E10 gestern im Schnitt 2,27 Euro, Diesel knapp 2,40 Euro. In der SPD werden deshalb die Rufe nach einem Spritpreisdeckel lauter.
2: Pendler dürfen nicht unter den hohen Preisen leiden, während Mineralölkonzerne extra Profite machen. Das sagt Brandenburgs Ministerpräsident Woidke. Andere Nachbarländer hätten die Höchstpreise flexibel an den Markt angepasst, darunter Polen und Belgien. Die Wirtschaftsweise Schnitzer findet, dass staatliche Hilfen der falsche Weg sind. Deutschland sollte aus ihrer Sicht unabhängiger von Öl und anderen fossilen Brennstoffen werden. Denn die Preise drohen durch die Lage im Nahen Osten generell weiter zu steigen. Zoe Tassovali, Nachrichtenredaktion.
1: Bundesverkehrsminister Bilger drängt auf eine Wiedereinführung der bei der Deutschen Bahn abgeschafften Familienreservierung. Man sei dazu mit der Bahn im Gespräch, sagte Bilger den Zeitungen der Funke Mediengruppe. Die Deutsche Bahn hatte die Familienreservierung im Juni 2025 abgeschafft. Seitdem muss für jeden Platz einzeln bezahlt werden. Zwar stellen immer weniger Menschen einen Asylantrag in Deutschland, aber die, die es tun, sind damit meist erfolgreich. Wie aus Zahlen der Bundesregierung hervorgeht, erhielt fast jeder Zweite im ersten Halbjahr 2026 den Schutzstatus. Die meisten davon kommen aus Afghanistan.
3: Im ersten Halbjahr haben fast 40.000 Menschen zum ersten Mal einen Asylantrag gestellt. Das sind nur noch halb so viele wie im Vorjahreszeitraum. Fällt der Bescheid positiv aus, spielt bei der Hälfte der Fälle der Familienschutz eine Rolle. Noch höher war die Quote bei Flüchtlingen aus Afghanistan. Grund dafür ist ein Urteil des Europäischen Gerichtshofs. Das hatte entschieden, dass Frauen seit der Machtübernahme der Taliban grundsätzlich einen Schutzanspruch haben. Deshalb geht bei über 90% der Anträge von Afghaninnen der Asylantrag auch durch. Babette Büchner, Nachrichtenredaktion.
1: Zum Sport. In der zweiten Fußball-Bundesliga hat Hertha BSC wieder gewonnen. Mit 3:1 beim VfL Osnabrück. Damit feiert die Hertha den 5. Sieg im 5. Spiel. Außerdem spielten der Karlsruher SC gegen Energie Cottbus 0:3 und Heidenheim gegen Holstein 1:0.
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0: die Rufe nach einem Spritpreisdeckel lauter.
1: Pendler dürfen nicht unter den hohen Preisen leiden, während Mineralölkonzerne extra Profite machen. Das sagt Brandenburgs Ministerpräsident Woidke. Andere Nachbarländer hätten die Höchstpreise flexibel an den Markt angepasst, darunter Polen und Belgien. Die Wirtschaftsweise Schnitzer findet, dass staatliche Hilfen der falsche Weg sind. Deutschland sollte aus ihrer Sicht unabhängiger von Öl und anderen fossilen Brennstoffen werden. Denn die Preise drohen durch die Lage im Nahen Osten generell weiter zu steigen. Zoe Tassovali, Nachrichtenredaktion.
0: Bundesverkehrsminister Bilger drängt auf eine Wiedereinführung der bei der Deutschen Bahn abgeschafften Familienreservierung. Man sei dazu mit der Bahn im Gespräch, sagte Bilger den Zeitungen der Funke Mediengruppe. Die Deutsche Bahn hatte die Familienreservierung im Juni 2025 abgeschafft. Seitdem muss für jeden Platz einzeln bezahlt werden. Zwar stellen immer weniger Menschen einen Asylantrag in Deutschland, aber die, die es tun, sind damit meist erfolgreich. Wie aus Zahlen der Bundesregierung hervorgeht, erhielt fast jeder Zweite im ersten Halbjahr 2026 den Schutzstatus. Die meisten davon kommen aus Afghanistan.
2: Im ersten Halbjahr haben fast 40.000 Menschen zum ersten Mal einen Asylantrag gestellt. Das sind nur noch halb so viele wie im Vorjahreszeitraum. Fällt der Bescheid positiv aus, spielt bei der Hälfte der Fälle der Familienschutz eine Rolle. Noch höher war die Quote bei Flüchtlingen aus Afghanistan. Grund dafür ist ein Urteil des Europäischen Gerichtshofs. Das hatte entschieden, dass Frauen seit der Machtübernahme der Taliban grundsätzlich einen Schutzanspruch haben. Deshalb geht bei über 90% der Anträge von Afghaninnen der Asylantrag auch durch. Babette Büchner, Nachrichtenredaktion.
0: Zum Sport. In der zweiten Fußball-Bundesliga hat Hertha BSC wieder gewonnen. Mit 3:1 beim VfL Osnabrück. Damit feiert die Hertha den 5. Sieg im 5. Spiel. Außerdem spielten der Karlsruher SC gegen Energie Cottbus 0:3 und Heidenheim gegen Holstein 1:0.
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1: Ich bin Tine Klimach. Tanken ist am Wochenende noch einmal teurer geworden. Laut dem Spritpreisportal Tankerkönig kostete Super E10 gestern im Schnitt 2,27 Euro, Diesel knapp 2,40 Euro. In der SPD werden deshalb die Rufe nach einem Spritpreisdeckel lauter.
2: Pendler dürfen nicht unter den hohen Preisen leiden, während Mineralölkonzerne extra Profite machen. Das sagt Brandenburgs Ministerpräsident Woidke.

0: abgeschafften Familienreservierung. Man sei dazu mit der Bahn im Gespräch, sagte Bilger den Zeitungen der Funke Mediengruppe. Die Deutsche Bahn hatte die Familienreservierung im Juni 2025 abgeschafft. Seitdem muss für jeden Platz einzeln bezahlt werden. Zwar stellen immer weniger Menschen einen Asylantrag in Deutschland, aber die, die es tun, sind damit meist erfolgreich. Wie aus Zahlen der Bundesregierung hervorgeht, erhielt fast jeder Zweite im ersten Halbjahr 2026 den Schutzstatus. Die meisten davon kommen aus Afghanistan.
1: Im ersten Halbjahr haben fast 40.000 Menschen zum ersten Mal einen Asylantrag gestellt. Das sind nur noch halb so viele wie im Vorjahreszeitraum. Fällt der Bescheid positiv aus, spielt bei der Hälfte der Fälle der Familienschutz eine Rolle. Noch höher war die Quote bei Flüchtlingen aus Afghanistan. Grund dafür ist ein Urteil des Europäischen Gerichtshofs. Das hatte entschieden, dass Frauen seit der Machtübernahme der Taliban grundsätzlich einen Schutzanspruch haben. Deshalb geht bei über 90% der Anträge von Afghaninnen der Asylantrag auch durch. Babette Büchner, Nachrichtenredaktion.
0: Zum Sport. In der zweiten Fußball-Bundesliga hat Hertha BSC wieder gewonnen. Mit 3:1 beim VfL Osnabrück. Damit feiert die Hertha den 5. Sieg im 5. Spiel. Außerdem spielten der Karlsruher SC gegen Energie Cottbus 0:3 und Heidenheim gegen Holstein 1:0. 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
1: Ich bin Tine Klimach. Ein Sprecher der Bundesregierung hat Spekulationen über eine mögliche Minderheitsregierung der Union unter Bundeskanzler Merz als völlig aus der Luft gegriffen zurückgewiesen. Der Bundeskanzler wolle die vereinbarten Reformen schnellstmöglich in der Koalition umsetzen und erwarte dafür von allen Disziplin und Stabilität, sagte der Sprecher der dpa. Zuvor hatte die Zeit unter Berufung auf mehrere Quellen aus dem Umfeld des Bundeskanzlers berichtet, dass eine Minderheitsregierung als Szenario zumindest erwogen werde. Tanken ist am Wochenende noch einmal teurer geworden. Laut dem Spritpreisportal Tankerkönig kostete Super E10 gestern im Schnitt 2,27 Euro, Diesel knapp 2,40 Euro. In der SPD werden deshalb die Rufe nach einem Spritpreisdeckel lauter.
2: Pendler dürfen nicht unter den hohen Preisen leiden, während Mineralölkonzerne extra Profite machen. Das sagt Brandenburgs Ministerpräsident Woidke. Andere Nachbarländer hätten die Höchstpreise flexibel an den Markt angepasst, darunter Polen und Belgien. Die Wirtschaftsweise Schnitzer findet, dass staatliche Hilfen der

0: sagte Bilger den Zeitungen der Funke Mediengruppe.
1: Gegen unpünktliche Züge hilft das zwar nicht, das wären aber immerhin mal gute Nachrichten für die leidgeprüften Fahrgäste. Die Bahn hatte die Familienreservierung vor gut einem Jahr abgeschafft. Bis dahin konnten Familien für 10,40 Euro bis zu 5 Sitzplätze gemeinsam reservieren. Seitdem muss für jeden Platz einzeln bezahlt werden. Neben Minister Bilger fordert auch der Verkehrsclub Deutschland eine Rückkehr zur Familienreservierung. Die Petition haben schon rund 130.000 Menschen unterschrieben. Katrin Müller, Nachrichtenredaktion.
0: Zum Sport. Bayern München ist beim Sensationsaufsteiger SV Elversberg knapp an einer Blamage vorbeigeschrammt. Der Rekordmeister kam zum Abschluss des dritten Spieltages der Fußball-Bundesliga zu einem mühevollen 2:1. Zuvor hatte der RB Leipzig gegen den HSV einen 5:0-Sieg eingefahren. 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
1: Ich bin Tine Klimach. Nach dem CDU-Debakel in Sachsen-Anhalt wächst auch im Bund der Druck auf die Union. Im neuen Insa-Sonntagstrend für die Bild liegt sie bei 20%. Die AfD zieht mit 29% deutlich davon. Trotzdem stellt sich CSU-Chef Markus Söder klar hinter Kanzler Merz.
2: Söder sagte der Bild am Sonntag, von der CSU wird es keinen Kanzlersturz geben. Auch Spekulationen, Unionsministerpräsidenten könnten Merz nach den nächsten Wahlen zum Rücktritt drängen, weist er zurück. Gleichzeitig sagt Söder aber, so wie bisher kann die Bundesregierung nicht weitermachen. Nach dem Ergebnis in Sachsen-Anhalt müsse sie deutlich schneller liefern, zum Beispiel bei hohen Energiepreisen und Sozialmissbrauch. Ob Schwarz-Rot wirklich bis 2029 durchhält, lässt Söder offen. Zoe Tassovali, Nachrichtenredaktion.
1: Beim BRICS-Gipfel in Indien rückt der Nahostkonflikt in den Mittelpunkt. In ihrer gemeinsamen Erklärung zeigen sich die Mitgliedstaaten tief besorgt über die Eskalation und rufen alle Seiten zu größtmöglicher Zurückhaltung auf.
3: Die Staatengruppe ist tief besorgt über die Eskalation der Spannungen im Nahen Osten bzw. Westasien, heißt es hier in einer 140 Punkte umfassenden sogenannten Erklärung von Neu-Delhi. Hinter den Appell, maximale Zurückhaltung zu üben, stellte sich auch der Iran, der dem Bündnis mittlerweile angehört. Das Zustandekommen einer gemeinsamen Erklärung der Staats- und Regierungschefs wird auch als Zeichen der Konsensfähigkeit unter den sehr unterschiedlichen Mitgliedern gewertet. Ein weiteres positives Zeichen ist es, dass der Iran und Staaten am Persischen Golf am Montag im Oman über die umkämpfte Straße von Hormuz sprechen wollen. Aus Neu-Delhi, Dirk Goddard.

0: 5:0 besiegt. Außerdem gibt es die erste Trainerentlassung der Saison. Borussia Mönchengladbach trennt sich nach 3 Niederlagen von Eugen Polanski.
1: I'm a songwriter first. If you had to just stop everything and just do one thing, what would that be? And I said, I'd probably choose to write, because I love that. Not just songs, but poems and jokes and stories and, you know, coming up with, I'm a creative person. But I love it all. I would never want to, you know, to separate it, because I need all the other elements to, you know, make the writing make sense or have an outlet for that.
2: Auf die Frage des Interviewers, ob sie sich vor allem als Sängerin oder als Songschreiberin versteht, antwortete Dolly Parton, zuerst sei sie Songschreiberin. Wenn sie sich nur auf eines beschränken müsste, dann würde sie sich für das Schreiben entscheiden, denn das würde sie am meisten lieben, nicht nur Songs zu schreiben, sondern auch Gedichte, Jokes und Geschichten. Denn sie sei eine kreative Person. Aber sie würde alles lieben. Sie wolle sich niemals auf nur eines festlegen, denn sie bräuchte auch all die anderen Elemente, nur dann würde das Schreiben Sinn machen. Und damit sprach Dolly Parton an, was das Thema dieser Stunde sein wird: Dolly Parton, die Songschreiberin.

Don't judge a book by its cover. Bewerte ein Buch nicht nach seinem Einband und beurteile eine Sängerin nicht nach ihrem gestylten Aussehen. Hallo und willkommen im Kramlad mit Volker Rebell und mit dem zweiten Teil zum Tod von Dolly Parton. Ihr ziemlich aufgetakelter Blondine-Look hatte in der Vergangenheit etliche Rockfans abgeschreckt, sich auf Dolly Partons Musik überhaupt nur einzulassen. Was sicher ein Fehler war, denn ihre bewusst übertriebene Outfit-Inszenierung mit den voluminösen, hochtopierten, platinblonden Turmperücken, den strassbesetzten Glitzer-Cowboy-Glamour-Klamotten, den verzierten Plateau-High-Heels und der in Corsagen gezwängten Sanduhrfigur mit üppigem Dekolleté, das alles präsentierte sich als komponiertes Gesamtkunstwerk, dessen Wirkung auf theatralische Dramatik aus war. Aber vor allem auf eine knallige, selbstbewusste Demonstration von hyperfemininer Weiblichkeit und Unabhängigkeit, sagen die einen. Die anderen sprechen von Edelkitsch und Geschmacklosigkeit. Auf jeden Fall wurde hinter ihrem aufgebrezelten Look oft übersehen und überhört, dass Dolly Parton eine bemerkenswerte Songschreiberin war. Und darum soll es in diesem zweiten Teil vornehmlich gehen, um die Bedeutung von Dolly Parton als Songschreiberin. In den Nachrufbeiträgen der internationalen Musikpresse wurde hervorgehoben, dass Dolly Parton Songwriting nicht nur Hits geliefert habe, sondern eine ganze Lebens- und Gesellschaftserzählung. Das US-Netzwerk NPR beschrieb ihre Songs als musikalische Geschichte Amerikas, besonders in Bezug auf Frauenrollen und auf soziale Herkunft. Bestes Beispiel: Dolly Partons berühmter Song 9 to 5, der sowohl ein Hit war als auch ein sozialkritisches Statement. Im Text heißt es: Von 9 bis 5, was für eine Art, seinen Lebensunterhalt zu verdienen. Man kommt gerade so über die Runden und es wird nur genommen und nicht zurückgegeben. Sie nutzen nur deinen Verstand aus und geben dir dann nie die Anerkennung dafür. Das reicht aus, um dich in den Wahnsinn zu treiben, wenn du es zulässt. Von 9 bis 5, ja, sie haben dich genau da, wo sie dich hinhaben wollen. Es gibt ein besseres Leben und davon träumst du doch, nicht wahr? Es ist ein Spiel der Reichen, egal wie sie es nennen. Und du verbringst dein Leben damit, Geld in deren Brieftasche zu stecken. Von 9 bis 5.

9 to 5, der wohl bekannteste, explizit soziale Dolly Parton-Song über weibliche Arbeit, über Ausbeutung und Solidarität. Der Titelsong des Films 9 to 5 von 1980 steht für Dolly Partons Blick auf Arbeitswelt, Ausbeutung und weibliche Selbstbehauptung. 9 to 5 ist einer ihrer größten Crossover-Hits und wurde international als sozial aufgeladener Popsong wahrgenommen, als einer ihrer Signatursongs und als kulturell prägnantes Pop-Country-Stück. Und das wird ihr von der Kritik attestiert, dass sie es verstand, Country-spezifische Geschichten in eine universell verständliche Pop-Ästhetik zu überführen, weshalb sie oft als Vorbild für spätere Songwriterinnen und Songwriter genannt wird. Unter der Überschrift Songwriting als kommerzielle und kulturelle Kraft hieß es im Nachruf eines US-amerikanischen Magazins, Dolly Partons Songs demonstrierten, wie ihre Autorenschaft ihr eigenes Marken- und Verdienstpotenzial aufgebaut habe. Dolly Parton habe mit erzählerischer Kraft komplexe Gefühle und soziale Themen in klare, bildhafte Szenen verwandelt. Typisch für ihr Songschreiben sei eine autobiografische Erzählung, soziale Beobachtung und emotionale Universalität. Sie habe die Fähigkeit gehabt, sehr persönliche Erfahrungen in allgemein verständliche, dauerhafte Songs zu verwandeln. Zu ihrem 77. Geburtstag veröffentlichte sie die Single Don't Make Me Have to Come Down There. In diesem Song erzählt Dolly Parton einen Traum genauso, wie sie ihn geträumt habe. Letzte Nacht habe ich von Gott geträumt. Er stand auf einem Berggipfel und blickte voller Bestürzung hinunter und umher. Und in meinem Traum hörte ich ihn sagen, zwingt mich nicht herunterzukommen. Meine Kinder, nehmt euch in Acht. Wenn ihr nicht aufpasst, werden die Folgen schrecklich sein. Zwingt mich nicht herunterzukommen. Im weiteren Verlauf des Textes schreibt sie über Politik, Erdbeben, unberechenbares Wetter, Pandemien, Krieg und Hass und beschreibt dabei ausführlich die Gefahren der damit einhergehenden gesellschaftlichen Spaltung. Musikalisch verbindet sie Country Rock mit Pop, Dance Beat, Gospel Flair und modernem Sound.

Dolly Partons Qualität als Songschreiberin wurde oft verkannt. Doch Kenner schätzen vor allem drei Besonderheiten ihrer Songs: ihr präzises Erzählen, ihre emotionale Direktheit und ihre enorme stilistische Beweglichkeit. Auch ihre besten Songs klingen oft simpel, sind aber in Aufbau, Bildsprache und emotionaler Zuspitzung gekonnt ausgearbeitet. Lange Zeit hat man ihre Fähigkeiten unterbewertet, doch die Musikpresse würdigt sie heute als eine der bedeutendsten Songschreiberinnen des amerikanischen Pop- und Country-Kanons. Ihr Ruf als Entertainerin hat ihre Autorinnenleistung lange in den Hintergrund gedrängt. Inzwischen und vor allem jetzt nach ihrem Tod wird sie gerade dafür immer stärker gewürdigt. Ihre Songs wirken tatsächlich oft schlicht, haben aber mehr zu bieten, als es den Anschein hat, weil sie handwerklich zum Teil sehr raffiniert gebaut sind. Nehmen wir als Beispiel die Ballade Bittersweet, die Dolly Parton für ihr vorletztes Album Rockstar geschrieben und im Duett mit dem Doobie Brothers-Sänger Michael McDonald aufgenommen hat. Nach dem ersten Höreindruck ist man geneigt, den Song als übliche Herzschmerzballade abzutun. Aber der Songtext steht dagegen. Da heißt es: Ist es Zeit, Hallo zu sagen oder auf Wiedersehen? Ich kann die unzähligen Male gar nicht zählen, die wir es versucht haben. Versuchen wir es noch einmal oder geben wir uns geschlagen? So oder so, es ist bittersüß. Trenne die Spreu vom Weizen. Ist unsere Liebe nun überholt? Es steckt mehr Bitterkeit als Süße in den Worten, die wir jetzt sprechen. Es ist bittersüß. Ist es Zeit, Hallo zu sagen oder auf Wiedersehen? Wir sind Öl und Wasser, Gift, Honig, Dunkelheit und Licht. Tiefe Hingabe, gemischte Gefühle, eine schmerzhafte Mischung. Gelinde gesagt, es ist bittersüß. Wir stehen jetzt am Abgrund. Gehen wir oder bleiben wir? Werden wir es bereuen, wenn wir einfach weggehen? Es ist eine schmerzhafte, eine schwere Entscheidung, aber eine, die wir treffen müssen. Bittersweet.

Anders als in diesem, ihrem vorletzten Album Rockstar von 2023, schrieb sie in ihrem Album Better Day von 2011 alle Songs selbst. Wie der Albumtitel Better Day schon signalisiert, ging es ihr bei fast allen Songs des Albums um eine optimistische Botschaft. Dolly Parton wollte bewusst ein helles, hoffnungsvolles Gegengewicht zu den weltweiten Krisen und schlechten Nachrichten schaffen. In the meantime, der Song-Opener des Albums Better Day, wurde von Musikkritikern für seine thematische und musikalische Ausrichtung gelobt. Der Song ist eine direkte Reaktion auf die damalige Hysterie um den vermeintlichen Weltuntergang, wie etwa in der Maya-Kalenderprophezeiung für 2012 angekündigt, und ist ein leidenschaftlicher Aufruf, im Hier und Jetzt zu leben. Dolly Parton rechnet im Text charmant, aber direkt mit apokalyptischen Predigern, Untergangspropheten und Doomsday-Medien ab. Sie singt, dass die Menschen schon seit Anbeginn der Zeit über das Ende der Zeit reden würden. Anstatt sich vor einer unklaren Zukunft zu fürchten, fordert sie dazu auf, die Gegenwart zu feiern. Eine prägnante Zeile des Songs lautet: The greatest days we've ever known are the ones we're living in. Die schönsten Tage, die wir je erlebt haben, sind die, die wir gerade erleben. Das Rockmagazin Rolling Stone lobte den Song in seiner Better Day-Rezension, dass Dolly Parton hier in Höchstform sei, wenn sie den vom jüngsten Gericht besessenen Schwarzmalern die Meinung geigt. Im Songtext heißt es: Niemand weiß, wann das Ende kommt, aber manche Leute behaupten, sie wüssten es. Vielleicht ist es morgen oder in einer Million Jahren. In der Zwischenzeit lasst uns Zeit finden, um alles richtig zu machen. Denkt an die Liebe, denkt ans Leben, ans Teilen und Geben. Legt die Weltuntergangsstimmung ab und lasst den Geist fließen. Das sind wundervolle Zeiten, in denen wir leben. Nun, wir schimpfen und schwärmen von den guten alten Zeiten und davon, wie anders es damals war. Die großartigsten Tage, die wir je erlebt haben, sind die Tage, in denen wir jetzt leben. Wir machen uns Sorgen um Erdbeben, um Außerirdische aus dem Weltall, einen nuklearen Holocaust. Wir sind so sehr von der Angst vor dem Sterben eingenommen, dass die Freude am Leben verloren geht.

Führe ein gutes Leben, gehe einfach richtig mit diesem Planeten um und versuche, mit allen befreundet zu sein. Denke über Liebe, Fürsorge und Geben nach. Lass diese Weltuntergangsstimmung hinter dir und mach weiter mit deinem Leben. Das ist Dolly Partons Kernbotschaft ihres Songs In the Meantime aus ihrem Album Better Days von 2011. In diesem zweiten Teil zum Tod von Dolly Parton geht es vor allem um ihre Bedeutung als Songschreiberin. Geht man die Plattenrezensionen über die Jahre durch und lenkt in den Besprechungen das Augenmerk auf ihre Stärken und die Besonderheiten als Songschreiberin, dann stößt man immer wieder auf diese Punkte. Dolly Parton kann nach Kritikermeinung in wenigen Zeilen eine ganze Lebensgeschichte oder ein starkes Gefühl vermitteln. Sie verbindet persönliche Erfahrung mit allgemeingültigen Themen wie Liebe, Scham, Armut, soziale Herkunft, Arbeit und weibliche Selbstbehauptung. Sie schreibt eingängige Melodien, die sofort zugänglich wirken, aber noch lange nachhallen können. Ihre Songs verbindet ein eigenständiger Ton. Herzlich, ironisch, klar, manchmal bittersüß, nie manieriert oder höchst selten. Sie ist musikthematisch breit aufgestellt, ohne ihre Handschrift zu verlieren. Country, Pop, Bluegrass, Rock'n'Roll, Gospel und Balladen tragen bei ihr dieselbe erzählerische Qualität. Dolly Parton gilt nicht nur als Hitlieferantin, sondern als außergewöhnliche Songwriterin mit poetischem Gespür. Medien haben immer wieder hervorgehoben, dass ihre Texte einfache Sprache mit großer emotionaler Präzision verbinden und dass sie oft aus der Perspektive von Frauen erzählt, die sonst wenig Raum im Pop und in der Country-Musik erhalten. Dazu kommt ihre Fähigkeit, Autobiografisches in etwas Allgemeines zu verwandeln, wie etwa in ihren berühmten Songkompositionen Coat of Many Colors oder I Will Always Love You. Letzterer gilt als eine ihrer stärksten Balladen und als Abschiedslied an Porter Wagoner, dem 1927 geborenen und 2007 verstorbenen, sehr populären Country-Sänger, der in den 50er und 60er Jahren eine eigene Fernsehshow hatte und die junge Dolly Parton unter seine Fittiche nahm und mit ihr einige sehr erfolgreiche Duettaufnahmen in den Charts hatte. Doch Dolly Parton, die fast alle Songs des Duos geschrieben hatte, wollte sich von dem traditionell eingestellten Porter Wagoner lösen und strebte eine eigene Solokarriere an. Weil sie seine Erfolgsgarantie war, wollte er sie nicht ziehen lassen. Erst als sie ihren elegischen Abschiedssong I Will Always Love You 1974 für ihn geschrieben hatte, ließ er sie gehen. Der Song wurde von anderen Künstlern oft gecovert, doch die berühmteste und überzeugendste Bearbeitung gelang Whitney Houston, die mit ihrer fulminanten Vokaltechnik und ihrem unerreichten emotionalen Ausdruck eine Neufassung für die Ewigkeit aufnahm. Erst ist hier nun das Original von Dolly Parton aus dem Jahre 1974 ein wenig eingekürzt zu hören und anschließend die atemberaubende Edelinterpretation von Whitney Houston aus dem Jahre 1992.

Viele namhafte Sängerinnen haben Dolly Partons erfolgreichste Komposition »I Will Always Love You« interpretiert, doch niemand so emotional spektakulär und gesangstechnisch brillant wie Whitney Houston. Jetzt, nach Dolly Partons Tod am 25. August, ist ihre Originalaufnahme wieder in den US-Charts nach oben geklettert. Ganz im Gegensatz zu ihrem äußeren Erscheinungsbild, das manche Männer als sexy Country-Hausfrau oder gar als blondes Dummchen deuteten, profilierte sich Dolly Parton schon in ihren solistischen Anfangszeiten als Country-Feministin. Bereits in ihrem Debütalbum Hello, I'm Dolly vom September 1967 hatte sie sich in ihrem Song Dumb Blonde gegen das Vorurteil, ein blondes Dummchen zu sein, gewehrt. Ihr zweites Album von 1968 stellte sie unter die Überschrift Just Because I'm a Woman. Der Titelsong ist einer der frühesten und wichtigsten Dolly Parton-Songs, weil er schon 1968 sehr klar über sexuelle Doppelmoral und die ungleiche Beurteilung von Frauen spricht. Der Song gilt deshalb als frühes, fast programmatisches Statement ihrer feministischen Grundhaltung. Nicht als Manifest, sondern als kluge Verteidigung weiblicher Würde gegen doppelte Maßstäbe. Der Text ist als direkte Ansprache an einen enttäuschten Mann aufgebaut. Dolly Parton sagt sinngemäß, ihre Fehler seien nicht schlimmer als seine, nur weil sie eine Frau ist. Besonders deutlich wird das in der Textpassage, in der sie beschreibt, wie Männer weibliche Reputationen ruinieren können, während sie selbst später respektabel heiraten dürfen. Das machte den Song zu einer frühen, sehr klaren Kritik an der Moral der damaligen männlich dominierten Country- und Popkultur. Er ist ein frühes Beispiel für Dolly Partons Fähigkeit, persönliche Erfahrung in eine allgemeine soziale Beobachtung zu verwandeln und zeigt bereits ihr Gespür für eine Mischung aus Offenheit, Stolz und Lakonie. Musikmedien hoben den Song als mutig hervor, weil eine solche Botschaft 1968 im Country-Kontext noch sehr unbequem war. Mehrere Quellen führen den Song auf eine reale private Erfahrung zurück. Dolly Parton soll den Song als Reaktion auf eine Frage ihres Mannes Carl Dean nach ihren früheren Beziehungen geschrieben haben. Dolly Partons Song Just Because I'm a Woman rechnet mit der Doppelmoral der Gesellschaft ab, die Fehler von Frauen strenger verurteilt als die von Männern. Im Text heißt es, ich sehe an der Art, wie du mich anschaust, dass du enttäuscht bist. Und es tut mir leid, dass ich nicht die Frau bin, für die du mich gehalten hast. Ja, ich habe meine Fehler gemacht. Aber hör zu und verstehe, meine Fehler sind nicht schlimmer als deine, nur weil ich eine Frau bin. Dass etliche US-Country-Radiosender sich weigerten, den Song zu spielen, belegt die damals vorherrschende, männlich geprägte sexuelle Doppelmoral, gegen die sich Dolly Parton selbstbewusst wehrte.

Der Song Just Because I'm a Woman erschien 1968 als Titelsong von Dolly Partons zweitem Soloalbum. Trotz des teilweisen Radioboykotts erreichte die Single Platz 17 der US-Country-Charts. Der Songtext, in dem eine Frau ihren Mann oder Freund dafür zurechtweist, dass er über ihre früheren sexuellen Erfahrungen urteilt, obwohl er sich selbst desselben Verhaltens schuldig gemacht hat, galt damals in konservativen Country-Kreisen als eine gewagte, fast schon provozierende Aussage. Heute gilt der Text als ein früher Schlüsseltext ihres Songwritings und wird als proto-feministische Selbstbehauptung in der konservativen Welt des Country verstanden. Dolly Partons Feminismus war aber nie als Parole formuliert, sondern meist als kluge, erzählerische Beobachtung über weibliche Würde und männliche Doppelmoral. Spätere Songs erweiterten diese Perspektive um soziale Rolle, Arbeitswelt und weibliche Stärke. Beispiel der Song The Bargain Store von 1975, eine textlich bildhafte Verteidigung verletzlicher weiblicher Integrität, ein lange unterschätzter, subtil feministischer Song. Abgetragene Second-Hand-Ware in einem Discounter dient als Metapher für eine Frau, die durch eine unglückliche Beziehung emotional verletzt wurde. Der Song wurde jedoch aus den Playlists zahlreicher Country-Radiosender gestrichen, als die Programmverantwortlichen die Zeile »You can easily afford the price« – »Der Preis ist für dich locker zu bewältigen« – fälschlicherweise als kaum verhüllten Hinweis auf Prostitution interpretierten. Im Text heißt es: »Mein Leben ist wie ein Schnäppchenladen und vielleicht habe ich genau das, wonach du suchst, wenn es dir nichts ausmacht, dass alle Waren gebraucht sind. Aber mit ein bisschen Ausbesserung könnten sie so gut wie neu sein. Nimm zum Beispiel dieses alte, gebrochene Herz. Wenn du nur die fehlenden Teile ersetzt, wirst du überrascht sein, wie gut es wirklich ist. Nimm es und du wirst es nie bereuen. Der Schnäppchenladen ist geöffnet. Komm herein, den Preis kannst du dir locker leisten. Liebe ist alles, was du brauchst, um alle Waren zu kaufen. Und ich garantiere dir, dass du vollkommen zufrieden sein wirst.«

Dolly Parton sagte, der Grund, warum ihr Song The Bar Gains Door von Country-Radiostationen boykottiert worden sei, habe an einem Missverständnis gelegen. Die Radio-DJs hätten den Text als vulgär missverstanden, obwohl es doch tatsächlich um Liebe nach einem schweren Verlust gehen würde. Wollte man die Besonderheiten der Songschreiberin Dolly Parton zusammenfassen, dann könnte es so klingen. Sie war weit mehr als eine Country-Ikone. Ihr eigentliches Kernfach war das Songwriting. Ihre Stärke lag in der Kombination aus Einfachheit und Präzision, wenige Worte, klare Bilder, große Wirkung. Sie konnte persönliche Erlebnisse so verdichten, dass daraus universelle Songs entstehen. Ihre Texte sind oft direkt, aber nie platt, emotional, aber selten sentimental oder gar kitschig. Ausnahmen bestätigen die Regel. Besonders stark war sie in Songs über Liebe, über Scham, Armut, weibliche Selbstbehauptung und soziale Herkunft. Und besonders wichtig, sie hatte schon früh eine eigene weibliche Perspektive in die Country-Musik eingebracht. Die internationale Musikpresse zeichnet Dolly Parton in den Nachrufen vor allem als außergewöhnliche Songschreiberin, prägende Sängerin und seltene Pop-Ikone. Nicht nur als Country-Star, sondern als Künstlerin, deren Lieder und Persönlichkeit weit in die allgemeine Popkultur ausstrahlten. Mehrere große Medien betonen, dass ihr Einfluss Generationen, Genres und sogar politische Lager überbrückt habe. Zu den populärsten und meist gestreamten Titeln im Songkatalog von Dolly Parton zählt Islands in the Stream von 1983. Das extrem erfolgreiche Duett mit Kenny Rogers war ein weltweiter Charterfolg und wurde mal ausnahmsweise nicht von ihr geschrieben, sondern von den Bee Gees. Aber hier konnte sie als Sängerin glänzen.

Kooperationen mit anderen Künstlern und Künstlerinnen, wie in diesem Welterfolg mit Kenny Rogers, ist Dolly Parton immer wieder sehr gerne eingegangen. In ihrem vorletzten Album Rockstar hat sie mit vielen Pop-Rockstars im Duett gesungen, so auch mit Paul McCartney im Beatles-Songklassiker Let It Be. Resümee dieser Sendung: Die verstorbene Dolly Parton war weit mehr als eine Country-Legende. Als Songschreiberin wurde sie oft unterbewertet, gehört aber tatsächlich zu den wichtigsten Songwriterinnen der Popgeschichte. Mit ihrer Let It Be-Fassung, bei der man die Stimme von Paul McCartney nicht sofort erkennt, weil er für seine Verhältnisse in einer tiefen Tonlage singt, mit Let It Be und einem weiteren Song aus dem Rockstar-Album geht der Kramladen mit Volker Rebell und dem zweiten Teil zum Tod von Dolly Parton zu Ende.

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1: Ich bin Tine Klimach. Nach dem CDU-Debakel in Sachsen-Anhalt wächst auch im Bund der Druck auf die Union. Im neuen Insa-Sonntagstrend für die Bild liegt sie bei 20%. Die AfD zieht mit 29% deutlich davon. Trotzdem stellt sich CSU-Chef Markus Söder klar hinter Kanzler Merz.
2: Söder sagte der Bild am Sonntag, von der CSU wird es keinen Kanzlersturz geben. Auch Spekulationen, Unionsministerpräsidenten könnten Merz nach den nächsten Wahlen zum Rücktritt drängen, weist er zurück. Gleichzeitig sagt Söder aber, so wie bisher kann die Bundesregierung nicht weitermachen. Nach dem Ergebnis in Sachsen-Anhalt müsse sie deutlich schneller liefern, zum Beispiel bei hohen Energiepreisen und Sozialmissbrauch. Ob Schwarz-Rot wirklich bis 2029 durchhält, lässt Söder offen. Zoe Tassovali, Nachrichtenredaktion.
1: Beim BRICS-Gipfel in Indien rückt der Nahostkonflikt in den Mittelpunkt. In ihrer gemeinsamen Erklärung zeigen sich die Mitgliedstaaten tief besorgt über die Eskalation und rufen alle Seiten zu größtmöglicher Zurückhaltung auf.
3: Die Staatengruppe ist tief besorgt über die Eskalation der Spannungen im Nahen Osten bzw. Westasien, heißt es hier in einer 140 Punkte umfassenden sogenannten Erklärung von Neu-Delhi. Hinter den Appell, maximale Zurückhaltung zu üben, stellte sich auch der Iran, der dem Bündnis mittlerweile angehört. Das Zustandekommen einer gemeinsamen Erklärung der Staats- und Regierungschefs wird auch als Zeichen der Konsensfähigkeit unter den sehr unterschiedlichen Mitgliedern gewertet. Ein weiteres positives Zeichen ist es, dass der Iran und Staaten am Persischen Golf am Montag im Oman über die umkämpfte Straße von Hormuz sprechen wollen. Aus Neu-Delhi, Dirk Goddard.
1: Bei der Parlamentswahl in Schweden sind die Sozialdemokraten von Ex-Regierungschefin Magdalena Andersson nach ersten Zahlen stärkste Kraft geworden. Die Partei kam dem schwedischen Sender SVT zufolge in der ersten Prognose um 20 Uhr auf 28,4% der Stimmen. Ob das für eine Regierungsbildung reicht, ist aber noch völlig offen. Zum Sport. In der Fußball-Bundesliga hat der FC Bayern am Abend bei Aufsteiger Elversberg mit 2:1 gewonnen. Vorher hatte Leipzig den HSV mit 5:0 besiegt. Außerdem gibt es die erste Trainerentlassung der Saison. Borussia Mönchengladbach trennt sich nach 3 Niederlagen von Eugen Polanski.
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1: Ich bin Katrin Müller. Tanken ist am Wochenende noch einmal teurer geworden. Laut dem Spritpreisportal Tankerkönig kostete Super E10 am Samstag im Schnitt 2,27 Euro, Diesel knapp 2,40 Euro. In der SPD werden deshalb die Rufe nach einem Spritpreisdeckel lauter.
2: Pendler dürfen nicht unter den hohen Preisen leiden, während Mineralölkonzerne extra Profite machen. Das sagt Brandenburgs Ministerpräsident Woidke. Andere Nachbarländer hätten die Höchstpreise flexibel an den Markt angepasst, darunter Polen und Belgien. Die Wirtschaftsweise Schnitzer findet, dass staatliche Hilfen der falsche Weg sind. Deutschland sollte aus ihrer Sicht unabhängiger von Öl und anderen fossilen Brennstoffen werden. Denn die Preise drohen durch die Lage im Nahen Osten generell weiter zu steigen. Zoe Tassovali, Nachrichtenredaktion.
1: Die CDU ist bei den Kommunalwahlen in Niedersachsen einer Hochrechnung zufolge erneut die stärkste Kraft vor der SPD geworden. Die Hochrechnung von Infratest DIMAP im Auftrag des NDR berücksichtigt die Ergebnisse der Stadtratswahlen in den kreisfreien Städten, der Kreistagswahlen in den Landkreisen sowie der Wahl der Regionalversammlung in der Region Hannover. Insgesamt zeichnete sich eine hohe Wahlbeteiligung ab. Nach eigenständigen Hackerangriffen durch künstliche Intelligenz denken große US-Tech-Firmen erstmals darüber nach, die KI-Entwicklung bewusst zu bremsen. Der Anthropic-Chef schlägt vor, 1 bis 2 Jahre Zeit zu gewinnen. Unterstützung bekommt er unter anderem von OpenAI-Chef Altman und Tech-Milliardär Musk.
3: Die KI- und IT-Bosse selbst bekommen es mit der Angst. Bald schon könnte ein KI-Schwarm vielleicht das gesamte Internet übernehmen und riesige Schäden anrichten, warnt der Anthropic-Chef. Die Entwicklung der Turbo-KI-Modelle müsse branchenweit gebremst werden, ergänzt der Boss von OpenAI. Anthropic hat schon interne Kontrollen und Prüfungen angeschoben, die anderen wollen Ähnliches machen. Die Sorge um KI-Risiken nimmt zu. Auch Ex-Präsident Obama warnt und will, dass die Demokraten KI-Strategien entwickeln und zur Priorität machen. Aus den USA, Tina Eck.
1: Zum Fußball. Bayern München ist beim Sensationsaufsteiger SV Elversberg knapp an einer Blamage vorbeigeschrammt. Der Rekordmeister kam zum Abschluss des 3. Spieltags der Bundesliga zu einem mühevollen 2:1. Zuvor hatte RB Leipzig gegen den HSV einen 5:0-Sieg eingefahren.
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1: Ich bin Katrin Müller. Inmitten der Debatten um Bundeskanzler Friedrich Merz wird die CDU bei den Kommunalwahlen in Niedersachsen landesweit stärkste Kraft. Eine vom NDR veröffentlichte Hochrechnung von Infratest DIMAP sah die Union mit 27,7% vor der SPD mit 24,5%. Die AfD landet auf Platz 3 und könnte deutlich auf 16,5% zulegen. Landesweit kommen die Grünen laut Hochrechnung mit 13,6% auf Rang 4. Es folgen die Linke mit 5,9% und die FDP mit 3,6%. Das vorläufige Endergebnis wird erst am Morgen erwartet. Die Unsicherheit in Nahost hat die Preise an den Tankstellen am Wochenende wieder nach oben getrieben. Die kletterten auf 2,40 Euro für den Liter Diesel und 2,27 Euro für E10.
2: Fast ein halbes Jahr Krieg und eine schnelle Öffnung der Meerenge für die internationale Schifffahrt ist nicht in Sicht. Schon seit Monaten schaffen es die Golfstaaten nur mit Mühe, ihr Öl an den Weltmarkt zu bringen. Erst am Wochenende hatte Saudi-Arabien nach Drohnenangriffen eine Pipeline stilllegen müssen, eine der wenigen Alternativrouten für Ölexporte zum Roten Meer. Tanja Wagner, Nachrichtenredaktion.
1: Verspätete Züge und ewige Baustellen sorgen nach Ansicht von Verkehrsminister Bilger auch für politischen Frust. Gegenüber den Funke-Zeitungen bezeichnete er den Zustand der Bahn als völlig unzureichend.
3: Seit seinem Amtsantritt sprechen ihn die Menschen auf kein Verkehrsthema so häufig an wie auf die Probleme bei der Bahn, sagt Bilger. Deshalb sollen Milliarden da reinfließen und Bauprojekte beschleunigt werden. Bilger warnt aber, bevor es besser wird, wird's erstmal schlechter. Baustellen, Verspätungen. Sind die Strecken dann saniert, sollen die Züge zuverlässiger fahren. Und noch etwas will der Minister ändern. Familien sollen ihre Sitzplätze wieder gemeinsam und günstiger reservieren können. Die Bahn hatte dieses Angebot im vergangenen Jahr abgeschafft. Zoe Tassovali, Nachrichtenredaktion.
1: Zum Fußball. Bayern München ist beim Sensationsaufsteiger SV Elversberg knapp an einer Blamage vorbeigeschrammt. Der Rekordmeister kam zum Abschluss des dritten Spieltags der Bundesliga zu einem mühevollen 2:1. Zuvor hatte RB Leipzig gegen den HSV einen 5:0-Sieg eingefahren.
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